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1: Im Studio Gisa Weber. Alle deutschen Bahnhöfe sind ab heute alkoholfrei. Die Bahn hat ein bundesweites Verbot eingeführt. Das war schon im Sommer angekündigt und bis jetzt schrittweise umgesetzt worden. Alkohol verschlossen in den Bahnhof mitzubringen bleibt erlaubt. Genau wie das Trinken in den meisten Zügen. Nicht bei allen kommt die geplante Zuckersteuer auf Cola oder Limos gut an. Die Getränkewirtschaft spricht von Belastungen für Betriebe und Verbraucher, weil sie dann mehr für süße Getränke zahlen müssen. Kinder- und Jugendärzte sehen in der Steuer ein wichtiges Signal für die Gesundheit. Um die Rettungsdienste und Notaufnahmen zu entlasten, plant die Bundesregierung eine Reform der Notfallversorgung. Die soll heute durch den Bundestag. Ein Teil der Pläne sind Ersteinschätzungsstellen, in denen entschieden wird, ob die Notaufnahme überhaupt nötig ist. Sieg für den VfB Stuttgart in der Fußball-Champions League. 3:0 hat sich das Team von Trainer Sebastian Hoeneß in Bratislava durchgesetzt. Nicht so gut lief es für Borussia Dortmund. Der BVB unterlag bei Bodø/Glimt 0:1.
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0: Einigkeit. Wenn sicher ist, dass doch mit jedem.
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2: Im Studio Gisa Weber. Die Deutsche Bahn will für mehr Sicherheit an deutschen Bahnhöfen sorgen. Deswegen gilt ab heute an allen ein Alkoholverbot. Das hatte die Bahn schon im Sommer angekündigt und schrittweise an allen 5400 Bahnhöfen umgesetzt. In der Gastro und in den meisten Zügen bleibt das Trinken aber erlaubt. Die Zuckersteuer auf Getränke sorgt für ein geteiltes Echo. Die Getränkewirtschaft warnt vor Belastungen für Betriebe. Kinder- und Jugendärzte finden die Steuer gut. Und Foodwatch spricht von einem Meilenstein für die Gesundheit der Menschen. Patienten sollen im Notfall besser und effizienter versorgt werden. Das will die Bundesregierung mit einer Reform der Notfallversorgung erreichen. Der Bundestag stimmt heute darüber ab. Geplant sind unter anderem Ersteinschätzungsstellen, in denen entschieden wird, ob die Notaufnahme überhaupt nötig ist. Klatsche in der Fußball-Champions League für Borussia Dortmund. Der BVB unterlag bei Bodø/Glimt 0:1. Besser lief es für den VfB Stuttgart. Die Mannschaft setzte sich 3:0 bei Slovan Bratislava durch.
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1: Im Studio Lisa Schwarzkopf. Die Deutsche Bahn will für mehr Sicherheit an deutschen Bahnhöfen sorgen. Deswegen gilt ab heute an allen ein Alkoholverbot. Das hatte die Bahn schon im Sommer angekündigt und schrittweise an allen 5400 Bahnhöfen umgesetzt. In der Gastro und in den meisten Zügen bleibt das Trinken aber erlaubt. Die Zuckersteuer auf Getränke sorgt für ein geteiltes Echo. Die Getränkewirtschaft warnt vor Belastungen für Betriebe. Kinder- und Jugendärzte finden die Steuer gut. Und Foodwatch spricht von einem Meilenstein für die Gesundheit der Menschen. Quadratisch praktisch gut. Darf das nur Schokolade von Rittersport sein? Darum geht's heute wieder vor Gericht. Der Schokoladenhersteller hat ein Familienunternehmen aus Mannheim wegen eines quadratischen Haferriegels verklagt. Das wurde abgewiesen. Rittersport legte Berufung ein. Um die geht's heute. Rückschlag für Borussia Dortmund in der Fußball-Champions League. Der BVB hat in Norwegen bei Bodø Glimt 0:1 verloren. Besser lief es für Stuttgart. Der VfB setzte sich 3:0 bei Slovan Bratislava durch.
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2: Schönen Donnerstag euch, Johanna Penzecke ist hier. Bei den Olympischen Winterspielen dieses Jahr, könnt ihr euch noch dran erinnern, da gab es ja so einen kleinen Medaillen-Eklat, denn diese Medaillen sind da reihenweise kaputt gegangen, weil die Dinger zu schwer waren für die Bänder und dann so abgebrochen sind. Auch die goldenen Medaillen. Ob da wirklich so viel Gold drin ist, wie gedacht, das checken wir gleich mal ab nach 3 Songs.
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0: Wenn ich so diese Medaillen bei Olympia sehe, dann denke ich mir immer, boah, wenn die so um den Hals gehängt werden, das muss ja super schwer sein am Nacken. Weil Gold ist ja schwer, ist wertvoll, aber stimmt mein Gefühl da eigentlich? Darüber spreche ich jetzt mit Alexandra Peters aus der Prelux Radioredaktion. Alexandra, wie viel echtes Gold ist denn wirklich in diesen Medaillen drin?
1: Spoiler vorweg, deutlich weniger als viele denken. Eine olympische Goldmedaille besteht nämlich nicht aus massivem Gold, sondern fast komplett aus Silber. Konkret sind es etwa 500 Gramm Silber, die mit mindestens 6 Gramm reinem Gold überzogen werden. Das klingt erstmal nach wenig Gold, aber ganz wertlos ist das natürlich nicht.
0: Also Gold ist eher die Hülle, aber Silber ist ja auch jetzt kein Billigmaterial.
1: Ganz genau. Silber ist nach Gold eines der wichtigsten Edelmetalle und auch ein beliebtes Anlagematerial. Die rund 500 Gramm Silber in der Goldmedaille bringen aktuell nochmal etwa 1000 Euro Materialwert mit. Zusammengerechnet liegt der reine Edelmetallwert einer olympischen Goldmedaille also bei ungefähr 2000 Euro. Das Internationale Olympische Komitee macht das schon seit über 100 Jahren so. Die letzte Medaille aus massivem Gold wurde 1912 vergeben. Seitdem gilt Symbolik vor Rohstoff.
0: Und wie ist das bei anderen Preisen, zum Beispiel dem Oscar? Der wirkt ja auch sehr massiv goldtechnisch.
1: Der Oscar ist ein perfektes Beispiel für diesen Unterschied zwischen Schein und Material. Die Statue wiegt knapp 4 Kilo, besteht aber aus einer Metalllegierung und ist nur vergoldet. Der reine Materialwert liegt bei ein paar hundert Dollar. Der eigentliche Wert entsteht erst durch das, wofür er steht: Karriere, Anerkennung, Geschichte. Genau das verbindet Oscar.

0: Oscars, Olympiamedaillen und viele andere Preise.
1: Am Ende ist also weniger Gold oder Silber drin in den Medaillen und Preisen, sondern es geht ja auch ein bisschen mehr um die Bedeutung. Ne? Also die Metalle sind schon wertvoll, keine Frage, aber so der wahre Wert von einer Medaille ist ja, dass man stolz darauf ist, was man geleistet hat.

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2: Da ist es heute Morgen erstmal stellenweise neblig.

teils mit schlechter Sicht. Später wird es heiter bis wolkig und es bleibt trocken. Nur im Süden hält sich der Nebel mancherorts länger. Dazu wird es ziemlich mild. Die Höchstwerte liegen zwischen 15 und 21 Grad. Morgen startet es oft freundlich und trocken. Am Nachmittag ziehen im

Aber es gibt ja so manche Möbelstücke, die können wir nicht einfach wegschmeißen. Also bei manchen gibt es ja einen emotionalen Wert, der noch dazu kommt. Und wenn die kaputt sind, dann werden die eben restauriert. Und wir haben mal jemanden besucht, der Möbel restauriert. Und wie er das macht und wie er in den Job gekommen ist, das erzählt er uns gleich nach zwei Songs.

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1: Jan Kobelt ist gelernter Schreiner und er ist Restaurator und er lebt dafür, alte Möbel wieder zum Leben zu erwecken. Für ihn ist so jedes Möbelstück einfach eine kleine Herausforderung, ein kleines Rätsel, weil man weiß nie, welche Techniken oder Besonderheiten da verbaut worden sind. Jan, hast du denn irgendwelche Lieblingsstücke oder was du besonders gerne restaurierst?
2: Im Prinzip sind es alle Möbel, die interessant sind, weil jedes Möbel hat seine eigenen Wehwehchen, die irgendwie gelöst werden müssen. Ob das ein Stuhl ist, der gebrochen ist, eine Kommode, ein Schrank.
1: Und die machst du dann wieder heile, also du restaurierst die. Was genau beinhaltet denn so eine Restauration? Gibt es da ein Beispiel? Also was gehört so zu deinem Daily Business, was du immer machen musst?
2: Ein klassisches Beispiel ist, auf Kommoden fehlt das Furnier. Und dann muss das Furnier wieder so rekonstruiert werden, wie das natürlich auch im 18. Jahrhundert war. Und dann muss man halt auch wieder tiefer reingehen in die Materie, weil eine süddeutsche Kommode hat andere Einlagen wie eine norddeutsche oder wie eine Braunschweiger Kommode oder wie eine Mainzer Kommode. Und die müssen natürlich wieder historisch korrekt wieder nachgefertigt werden.
1: Und dafür nutzt du ja dann auch wirklich Materialien genau aus den Epochen. Es muss ja alles historisch korrekt sein. Es heißt ja auch Restauration.
2: Ich denke auch wesentlich besser, ein vorhandenes Möbel nochmal zu verwenden, um ein bestehendes Möbel wieder zu festigen oder zu ergänzen.
1: Ja, da brauchst du natürlich eine entsprechende Werkstatt für, ne? So ein Ersatzteilager ist ja auch eine ziemlich nachhaltige Sache, dein Job.
2: Wenn man restauriert, dann macht man das aus Leidenschaft, weil man ist auch dort mit dem Thema Holz noch so wie der Schreiner vor 200-300 Jahren auch wirklich am Kern der Sache. Das macht es natürlich jetzt auch besonders spannend.
1: Wie viel Wissen und Detektivarbeit in so einem Möbelstück steckt, ne? Und genau das macht viele dieser alten Stücke heute auch irgendwie noch so begehrt, weil das eben Erinnerungen sind an vergangene Zeiten und eben echte Unikate mit einem Charakter. Also gut, dass es Jan und seinen Job gibt.

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1: Es gibt so diese Spots im Urlaub, da fahren wir alle nur hin, weil wir mal da gewesen sein wollen. Also am Gardasee zum Beispiel, da war ich letztens. Da gab es einen Wasserfall und Leute, ich schäme mich ein bisschen, aber ich habe da tatsächlich 20 Minuten in der Schlange gestanden und gewartet, um mir das Ding anzusehen. Und dann war es super unspektakulär. Ganz, ganz schlimm. Genau das Gegenteil. Also so ein Spot, der ultra cool ist, aber der bei noch nicht so vielen auf der Reise-Bucketlist ist, den gibt's gleich nach 7.

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1: Im Studio Lisa Schwarzkopf. Alle deutschen Bahnhöfe sind ab heute alkoholfrei. Die Bahn hat ein bundesweites Verbot eingeführt. Das war schon im Sommer angekündigt und bis jetzt schrittweise umgesetzt worden. Alkohol verschlossen in den Bahnhof mitzubringen, bleibt erlaubt, genauso wie das Trinken in den meisten Zügen. In Berlin wollen Linke, Grüne und SPD ihre Sondierungsgespräche ab heute fortsetzen. Man habe sich darauf geeinigt, dass die gemeinsame Erklärung gegen Antisemitismus weiter gilt, heißt es. SPD und Grüne hatten der Linken vorgeworfen, sich nicht an Vereinbarungen zu halten. Gute Nachrichten für gesetzlich Versicherte. Der Zusatzbeitrag der Krankenkassen könnte im kommenden Jahr stabil bleiben. Laut GKV-Schätzerkreis soll er weiter bei 2,9% liegen. Die Ausgaben der Kassen werden demnach wesentlich geringer ansteigen als noch in diesem Jahr. Zweiter Sieg im zweiten Spiel für den VfB Stuttgart in der Fußball-Champions League.

0: 2:0 stand es am Ende in Bratislava. Nicht so gut lief es für Borussia Dortmund. Der BVB unterlag bei Bode Grimmt mit 0:1.
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2: Einen wunderschönen Donnerstag wünsche ich euch bei manchen Touri-Hotspots. Da denkt man ja manchmal, also da stehen wir davor und denken uns, okay, das ist es jetzt. Ich muss sagen, ich hatte das bei so einem Wasserfall am Gardasee. Freiheitsstatue in New York, könnte ich mir auch vorstellen, ist so ein Ding. Auf Bildern sieht es immer riesig aus und alle denken so, oh, krass. Und vor Ort denkt man dann so, ja, okay. Kollegin Dani Wiese, du hast aber jetzt genau das Gegenteil erlebt.
3: Ja, tatsächlich. Also ich mache ja super gerne Städtetrips und klapper dann auch die Klassiker ab und kenne das total. Wenn man davor steht und sich denkt, also, ernsthaft? Dafür? Das ist dieser Hype? So, und Ähnliches dachte ich in Rotterdam bei den Kubushäusern auch erst. Ja komm, steht auf der Liste, guckst du dir halt an, Foto, weiter. Aber dann stand ich da und dachte wirklich, wow, die sind richtig, richtig cool und vor allem viel spannender, als ich es erwartet hatte.
2: Okay, wir sind gespannt. Dani nimmt uns gleich mal mit nach Rotterdam nach 3 Songs.
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1: Es gibt diese Sehenswürdigkeiten, die haben wir schon tausendmal auf Instagram gesehen. Und wenn wir dann selber da sind, dann denken wir, ja gut, ich mache eben ein Foto, aber so spektakulär sieht es jetzt nicht wirklich aus. Bei den Kubushäusern in Rotterdam ist es eigentlich genau andersrum, Kollegin Dani Wiese. Du warst da und sagst, diesen Touri-Hotspot, den sollte man definitiv mitnehmen.
2: Absolut. Und dass das ein Touri-Hotspot ist, das merkt man sofort. Überall. Handys, Kameras, Reisegruppen. Und alle versuchen, diese knallgelben, schrägen Würfel aufs Foto zu bekommen. Und dann steht man selber davor und dann weiß man auch, warum. Die Häuser, ja, die sehen wirklich so aus, als hätte jemand einen Würfel genommen, diesen Würfel gekippt und auf einen Pfeiler gestellt, so dass eine der Würfelecken nach oben in den Himmel zeigt. Und entworfen hat sie der niederländische Architekt Piet Bloom. Und der hat sich tatsächlich etwas dabei gedacht. Für ihn war nämlich jedes Haus ein Baum. Und der Pfeiler unten ist quasi der Stamm, der gelbe Würfel oben die Baumkrone. Und alle Häuser zusammen sollen einen ganzen Wald mitten in der Stadt bilden. Und Bloom, der wollte noch was, nämlich unten Platz für die Stadt und die Menschen lassen und darüber wohnen. Und deshalb schweben diese 45 Grad gekippten Würfel quasi über der Straße. Und das Verrückte, da wohnen tatsächlich Menschen drin. Und einen Kubus, den kann man auch besichtigen. Und ich habe dort Bhavani getroffen. Das ist ein indischer Tourist. Und der meinte, normalerweise läuft Sightseeing bei ihm eher so ab.
3: Before I come here, I check the tourist places. You know.
2: Normalerweise geht man dorthin, zwei, drei Fotos, nächster Spot. Aber das hier, das ist ganz anders, wirklich besonders. Hat mir sehr gut gefallen, das sollte man sich unbedingt anschauen.
1: Wenn die Würfel schräg stehen, wie wohnt man denn da drin? Also ich gehe schon davon aus, dass da gerade eben dann eingezogen wurden, oder?
2: Ja, ja, auf jeden Fall, ganz genau. Die Böden sind zum Glück gerade, sonst würde morgens schon der Kaffee vom Tisch rutschen. Das wäre ja eine Katastrophe. Aber in so einem Würfel zu wohnen ist trotzdem eine Nummer. Schräge Wände, schräge Fenster. Irgendwie sucht das Auge ständig nach einer geraden Linie und scheitert. Es gibt insgesamt drei Wohnebenen. Die dritte ist die herausforderndste. Das ist die Spitze des Würfels. Möbel aus dem Möbelhaus? Ja, nice try. Also ich fand es wirklich großartig. Klar, komplett touristisch. Aber wenn ihr in Rotterdam seid, unbedingt hingehen. Das ist einer dieser Touri-Spots, bei denen der Hype tatsächlich mal berechtigt ist.
1: Also das kommt mit auf meine Rotterdam-Liste. Danke dir.

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1: Neblig ist es heute Morgen stellenweise und gerade im Süden hält sich das Grau auch mal länger. Insgesamt bleibt es aber meist trocken, zwischendurch heiter, dann wieder mit vielen Wolken. Dazu kommen wir heute auf 15 bis 21 Grad maximal. Morgen startet es oft freundlich und trocken, später ziehen von Westen her mehr Wolken rein und an der Deutschen Bucht kann es etwas regnen, maximal bis 24 Grad dann.
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2: Einen wunderschönen Donnerstagmorgen wünsche ich euch. Hier ist Johanna Penzek und Katzen sind

Meine absoluten Lieblingstiere, diese kleinen kuscheligen Fellknäule. Und ich dachte tatsächlich, ja, Katzen kennt ja jeder. Also, dass es da nochmal eine Überraschung gibt, hätte ich nicht gedacht. Aber es wurde jetzt tatsächlich eine neue Katzenart entdeckt. Leider nicht bei mir in der Nachbarschaft, sondern in Bolivien. Aber was das für eine kleine Katze

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1: Eigentlich hören wir in den Nachrichten ja meistens davon, dass so Tierarten gerade ausgestorben sind, weil wir Menschen eben nicht gut genug aufgepasst haben. Allerdings gibt es jetzt auch genau das Gegenteil. Es wurde nämlich eine neue Katzenart entdeckt in Bolivien. Und diese kleine Katzenart, die lebt tatsächlich schon seit 1,4 Millionen Jahren. Wir Menschen haben es einfach nicht gemerkt. Die Katzenart ist einfach ein bisschen kleiner als ihre Verwandten und ist auch ein bisschen leichter. Und aussehen tut dieses kleine Kätzchen wie so ein kleiner Baby-Leopard mit ganz vielen dunklen Flecken. Und ich finde, namenstechnisch haben die sich auch was Süßes ausgedacht. Tilcayo heißt das Kätzlein und es unterscheidet sich eben nur ein kleines bisschen genetisch von seinen Verwandten. Deswegen ist uns Menschen das einfach bisher noch nicht aufgefallen. Aber Tilcayo ist jetzt eine neue Katzenart und ich sag ganz ehrlich, so eine kleine Studio-Tilcayo würde ich ja nehmen. Sehen schon süß aus.
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2: So ein Haus finden, das ist keine Aufgabe, die man in der Woche erledigt hat und auch vielleicht nicht in einem halben Jahr und manchmal braucht es eben sogar 5 Jahre, wie bei Lena. Wie die ihr Zuhause gefunden hat, das hört ihr gleich nach 8.

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1: Im Studio Lisa Schwarzkopf. Die Deutsche Bahn will für mehr Sicherheit an deutschen Bahnhöfen sorgen. Deswegen gilt ab heute an allen ein Alkoholverbot. Das hatte die Bahn schon im Sommer angekündigt und schrittweise an allen 5400 Bahnhöfen umgesetzt. In der Gastro und in den meisten Zügen bleibt das Trinken aber erlaubt. Nicht bei allen kommt die geplante Zuckersteuer auf Cola oder Limos gut an. Die Getränkewirtschaft spricht von Belastungen für Betriebe und Verbraucher, weil sie dann mehr für süße Getränke zahlen müssen. Kinder- und Jugendärzte sehen in der Steuer ein wichtiges Signal für die Gesundheit. Um die Rettungsdienste und Notaufnahmen zu entlasten, plant die Bundesregierung eine Reform der Notfallversorgung. Die soll heute durch den Bundestag. Teil der Pläne sind Ersteinschätzungsstellen, in denen entschieden wird, ob die Notaufnahme überhaupt nötig ist. Rückschlag für Borussia Dortmund in der Fußball-Champions League. Der BVB hat in Norwegen bei Bodø Glimt 0:1 verloren. Besser lief es für Stuttgart. Der VfB setzte sich 3:0 bei Slovan Bratislava durch.
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2: Einen wunderschönen guten Morgen euch. Hier ist Johanna Penzig, englischer Landhausstil. Ich wüsste jetzt auch nicht, wo ich ein Haus in dem Stil so spontan finden könnte. Und Lena, die hat auch gesucht, 5 Jahre lang. Und nachdem sie dann ihr Haus gefunden hatte, musste da noch einiges dran passieren. Und wir lassen uns die ganze Geschichte gleich mal erzählen nach 3 Songs.
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0: Lena ist Content Creatorin und sie hat 5 Jahre lang gebraucht, bis sie und ihr Mann endlich das perfekte Haus gefunden haben. Ein Altbau aus den 30er Jahren, also nicht verwunderlich, dass da ein paar Baustellen auf die beiden zugekommen sind. Eine davon war die Fassade und die ganze Geschichte hat meine Kollegin Lisa Kreinbaum erfahren. Die hat nämlich Lena bei ihr zu Hause besucht.
1: Also Lenas Haus ist wirklich ein Traum. Englischer Landhausstil, riesiger Garten, mitten im Grün. Aber genau diese idyllische Lage, die hat auch ihre Schattenseiten. Zumindest für die Fassade, hat Lena mir erzählt.
2: Wir haben hier sehr viele grüne Bäume drumherum. Sehr viel, was sehr, sehr nah am Haus ist. Das heißt, wir haben mit Grünbelag extrem zu kämpfen, aber auch mit Feuchtigkeit. Und das hat man leider in der Fassade wirklich überall gesehen.
1: Als Lena und ihr Mann das Haus gekauft haben, hatte die Fassade wirklich überall grüne Flecken, Risse, also einfach kein schöner Anblick. Deshalb war auch ganz schnell klar, dass da was passieren muss.
2: Das Thema Fassade war für uns ehrlicherweise ausnahmslos, dass wir das auf jeden Fall mitdenken müssen von vornherein in der ganzen Sanierung. Zum einen natürlich der Optik wegen, zum anderen aber auch einfach aus, ich sag mal, Werterhaltgründen. Also sie war wirklich an vielen Stellen extrem runtergekommen, abgebröckelt. Man hat auch damals, glaube ich, nicht mit so richtig guten Baumaterialien gearbeitet. So vor 20 Jahren war das noch nicht so. Und da bin ich sehr, sehr froh. Wir haben von unserem Maler wirklich die beste Beratung bekommen.
1: Und Beratung war hier auch wirklich super wichtig. Denn für solche speziellen Fälle wie hier die grüne Umgebung braucht es auch spezielle Farben. Belux-Experte Florian Hölker weiß, wie die wirken.
3: Man kann sich vielleicht mal vorstellen, so Zinkabdeckung oder Kupferabdeckung, da wachsen auch keine Algen oder Pilze drauf und ähnliche Systematiken gibt es halt auch in Fassadenfarben.
1: Und diesen Farben können dann noch zusätzliche Wirkstoffe hinzugefügt werden. Dann haben es Algen auf jeden Fall richtig schwer.
3: Und damit habe ich tatsächlich einen absoluten, ja, ich nenne es mal Algenhammer. Das heißt also, das ist der optimalste Schutz gegen Algen und Pilze. Mehr geht einfach nicht.
1: Und genau das hat der Maler für Lenas Fassade auch genutzt. Jetzt hat sie also eine strahlend weiße Fassade mitten im Grün. Ihr absolutes Traumzuhause.
2: Wir sitzen hier im Garten, es ist einfach nur grün und ruhig und das ist so in diesem ganzen Alltagstrubel und Stress und mit allem, was damit einherkommt, einfach so der absolute Ruheort für uns und das ist so das Zuhause, was wir uns immer gewünscht haben.
0: Ich freue mich, dass die beiden ihr Traumzuhause gefunden haben und diese strahlend weiße Fassade und das restliche Zuhause, das könnt ihr euch von Lena genau mal anschauen und zwar auf dem Instagram-Account brillux_zuhause.

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1: Neblig ist es heute Morgen stellenweise und gerade im Süden hält sich das Grau auch mal länger. Insgesamt bleibt es aber meist trocken, zwischendurch heiter, dann wieder mit vielen Wolken. Dazu kommen wir heute auf 15 bis 21 Grad maximal. Morgen startet es oft freundlich und trocken, später ziehen von Westen her mehr Wolken rein und an der deutschen Bucht kann es etwas regnen, maximal bis 24 Grad dann.
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2: Schönen Donnerstag euch. Johanna Penzek ist hier und es ist Donnerstag, das heißt, es gibt eine neue Folge Couchkino. In der sorgen Linda, Wilmes und ich ja immer dafür, dass eure Watchlist weitergefüllt wird. Und in der heutigen Folge gibt's Pulp Fiction auf eurer Watchlist. Warum, wieso, weshalb, schauen wir uns gleich an nach drei Songs.

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1: Blut, coole Sprüche, ein geheimnisvoller Koffer und ein ganz besonderer Tanz. Barfuß und mit Socken. Pulp Fiction ist ein Kultklassiker von Quentin Tarantino aus dem Jahr 1994. Und genau um diesen Film geht's in der aktuellen Podcast-Folge Couchkino mit mir und Linda Wilmes. Linda, für alle, die jetzt noch nie Pulp Fiction gesehen haben, worum geht's da eigentlich?
2: Ja, gar nicht so leicht zusammenzufassen. Aber ganz kurz gesagt, drei Gangstergeschichten, die sich am Ende alle kreuzen. Aber nicht chronologisch erzählt. Also Kleinganoven, die einen Diner überfallen. Zwei Auftragskiller auf der Suche nach einem geheimnisvollen Koffer und ein Boxer, der eigentlich einen Kampf verlieren soll. Ja, und das alles mit einer absoluten Starbesetzung. Uma Thurman, Bruce Willis, John Travolta, Samuel L. Jackson und Quentin Tarantino spielt sogar selbst mit. Ja, und da waren die Gagen so hoch, dass fast das komplette Budget draufgegangen ist. Am Ende hat der Film trotzdem aus 8,5 Millionen Dollar über 200 Millionen gemacht.
1: Ja, das ist auf jeden Fall eine Leistung, aber man kann sagen, was Quentin Tarantino anfasst, das wird zu Gold.
2: Ja, kann man schon so sagen. Und er kriegt auch meistens, was er will. Zum Beispiel bei dieser ikonischen Tanzszene von John Travolta und Uma Thurman in diesem Diner. John Travolta wollte eigentlich überhaupt gar nicht mehr tanzen, also in gar keinem Film. Er wollte da nämlich sein Image loswerden. Tarantino hat ihn aber trotzdem überredet, weil er da einfach tanzen konnte, wie er wollte.
1: Schön. Wir sprechen aber auch immer über die Filmmusik. Bei Pulp Fiction war das Budget ja schon durch die Schauspieler gut verbraucht, aber trotzdem war das ein sehr guter Soundtrack, ne?
2: Ja, der besteht nämlich komplett nur aus alten Songs aus den 50ern bis 70ern. Also kein einziger Ton wurde neu komponiert. Und trotzdem war es 1994 der meistverkaufte Soundtrack überhaupt.
1: Ja, zum Schluss haben wir uns dann aber auch noch die große Frage gestellt, die sich ja alle stellen, die den Film schon mal gesehen haben. Was ist eigentlich in diesem geheimnisvoll leuchtenden Koffer drin?
2: Ja, Johanna, das gönnen wir doch nicht jetzt einfach hier spoilern.
1: Stimmt.
2: Dazu muss sich einfach jeder die Folge anhören. Da dröseln wir das nämlich alles auf und besprechen die wildesten Fantheorien. Ich sag nur so viel, wir lüften das Geheimnis.
1: Also Pulp Fiction nochmal angucken oder überhaupt mal gucken, lohnt sich definitiv. Und was sich vor allem lohnt, ist die aktuelle Folge Couchkino zu hören. Die gibt es überall da, wo es Podcasts gibt.

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1: Musik ist cool, Musik macht gute Laune, aber manchmal ist Musik auch einfach Revolution und Fortschritt. Und ein Genre, das besonders dafür bekannt ist, das ist die Rockmusik. Und warum? Das hört ihr gleich nach 9.

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1: Im Studio Lisa Schwarzkopf. Alle deutschen Bahnhöfe sind ab heute alkoholfrei. Die Bahn hat ein bundesweites Verbot eingeführt. Das war schon im Sommer angekündigt und bis jetzt schrittweise umgesetzt worden. Alkohol verschlossen in den Bahnhof mitzubringen, bleibt erlaubt, genauso wie das Trinken in den meisten Zügen. In Berlin wollen Linke, Grüne und SPD ihre Sondierungsgespräche ab heute fortsetzen. Man habe sich darauf geeinigt, dass die gemeinsame Erklärung gegen Antisemitismus weiter gilt, heißt es. SPD und Grüne hatten der Linken vorgeworfen, sich nicht an Vereinbarungen zu halten. Der neue EU-Haushalt ist heute das große Streitthema in Brüssel. Die Staats- und Regierungschefs der Länder treffen sich und damit auch zwei Lager. Auf der einen Seite stehen die Staaten, darunter auch Deutschland, die sparen wollen. Und dann gibt's da die Länder, die einen größeren Haushalt fordern. Zweiter Sieg im zweiten Spiel für den VfB Stuttgart in der Fußball-Champions League. 3:0 stand's am Ende in Bratislava. Nicht so gut lief es für Borussia Dortmund. Der BVB unterlag bei Bode Glimt mit 0:1.
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2: Einen wunderschönen Donnerstag euch. Johanna Penzek ist hier. Rockmusik ist Revolution. Da merken wir heute jetzt nicht immer was davon, aber vor allem früher war so eine Rockmusik unbequem, hat Probleme angesprochen. Und warum ausgerechnet das Genre dafür bekannt geworden ist, das hört ihr gleich nach drei Songs.
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0: mehr bekannt als nur unterhalten, denn Rockmusik will anecken, aufrütteln, protestieren. Mein Kollege Daniel Peters hat sich das mal genauer angeschaut, wie aus Musik eine Stimme für den Widerstand geworden ist. Daniel, wie fing das denn an?
1: Um das zu verstehen, müssen wir etwas früher ansetzen, nach dem Krieg. Da wollte die meiste Musik nämlich genau das Gegenteil erreichen. Annette Allerheiligen arbeitet im Rock'n'Pop-Museum in Gronau, dem einzigen seiner Art in Deutschland.
2: Wenn wir jetzt mal auf Deutschland schauen, dann war es also so, dass nach dem Zweiten Weltkrieg man erstmal Ablenkung von allem Grauen haben wollte. Man kennt das, also die Schlager aus der Zeit, die heile Welt, es geht uns wieder gut, wir können froh sein über das, was wir haben. Bloß kein Streit, bloß keine Konflikte.
1: Schlager als Betäubung. Doch dann kommen die nächsten Konflikte und mit ihnen Musik, die das nicht unkommentiert lassen will.
0: Und das hat vermutlich ja nicht jedem gepasst.
1: Ganz und gar nicht. Wer Missstände besingt, macht sich nicht überall Freunde. Besonders deutlich wurde das in der DDR. Da wurde genau kontrolliert, wer auftreten wurde und was gesagt werden durfte. Für Udo Lindenberg zum Beispiel war sein Konzert 1983 im Palast der Republik gleichzeitig auch das letzte dort.
2: Als Udo Lindenberg es endlich geschafft hat, dort auftreten zu dürfen, hat er dann zwei pazifistische Sätze gesagt, die dann schon verhindert haben, dass er nochmal auftreten durfte. Und allgemein ist die Provokation schon auch Teil des Ganzen. Also man möchte eine gewisse Reaktion auch hervorrufen.
1: Zwei Sätze. Kein weiterer Auftritt mehr.
0: Und dann kam der Punk, oder?
1: Parallel dazu, genau. Ab Mitte der 70er wurde Protest selbst zum Musikstil. Laut, rau, unperfekt. Und die Themen wirken erstaunlich aktuell. Gesellschaftliche Spannungen, Aufrüstung, die Angst, dass sich Geschichte wiederholt.
2: Damals hat man wohl die Gefahr gesehen, dass die Gesellschaft sich nicht fortentwickelt, sondern eher wieder zurück auf alte Werte und alte Muster fällt. Und ich würde sagen, die Zeit braucht das immer noch. Ich bin ein großer Punk-Fan.
1: Die Musik hat sich natürlich verändert. Die Fragen von damals stellen aber viele Künstler auch heute noch.
0: Vom Schlager zum Punk, wie Rock zum Protestform wurde und warum Musik manchmal eben viel mehr ist als Unterhaltung, habt ihr ja bei uns gehört.

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1: Teils heiter, teils wolkig ist es gerade und es bleibt trocken. Nur im Süden kann sich der Nebel länger halten. Später setzt sich dann mildere Luft durch. Die Höchstwerte liegen zwischen 15 und 22 Grad. Morgen bleibt es oft freundlich. Im Westen ziehen am Nachmittag aber mehr Wolken auf. Und Richtung Küste kann auch mal Regen dazukommen. Maximal bis 24 Grad.
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2: Einen wunderschönen guten Morgen wünsche ich euch. Da will man einfach nur eine Straße bauen und findet dabei eine Wohnsiedlung von vor 3000 Jahren. Sowas passiert auch nur in Sachsen. Die ganze Geschichte gibt's gleich nach zwei Songs.

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1: Wellaune bei Bad Düren. Ja, auch ich kannte den Ort vorher noch nicht, aber dieser Ort hat was ganz Besonderes, was ganz Altes. Und zwar ist da ein Hausgrundriss aufgetaucht aus der Bronzezeit. Eigentlich wollten die Bauarbeiter da nur eine Ortsumfahrung bauen und bei den Bauarbeiten sind eben auf dem Boden Spuren von einer 3000 Jahre alten Siedlung aufgetaucht. Von oben sieht das Ganze so ein bisschen aus wie so auf dem Boden aufgemalte Linien von alten Häusern. Warum die Menschen damals ihre Siedlung da aufgegeben haben, wissen wir zwar nicht, aber auch später haben sich nochmal Menschen genau dort angesiedelt, weil es ist eine Top-Lage. Es ist in der Nähe von Wasser, aber die Region ist vollkommen hochwasserfrei. Und Archäologen haben jetzt diesen super seltenen Fund dokumentiert und die Umgehungsstraße, die da eigentlich gebaut werden sollte,

0: ist jetzt auch schon im Bau. Obwohl, ich sag ehrlich, wenn Menschen da vor 3000 Jahren schon gerne gewohnt haben, vielleicht hätte eine neue Wohnsiedlung da auch ganz gut hingepasst.
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1: Gleich nach 10 geht's in eine Werkstatt, aber keine für Autos, sondern eine für KI. Denn auch für die gibt es Werkstätten. Allerdings wird da nichts gebaut von der KI, sondern da überlegen sich Menschen, wie KI im Alltag und zum Beispiel beim Handwerken ein Ding sein könnte. Und was dabei herausgekommen ist, das hört ihr in der nächsten Stunde.

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1: Im Studio Lisa Schwarzkopf. Die Deutsche Bahn will für mehr Sicherheit an den Bahnhöfen sorgen. Deswegen gilt ab heute an allen ein Alkoholverbot. In der Gastro und in den meisten Zügen bleibt das Trinken aber erlaubt. Die Zuckersteuer auf Getränke sorgt für ein geteiltes Echo. Die Getränkewirtschaft warnt vor Belastungen für Betriebe. Kinder- und Jugendärzte finden die Steuer gut. Und Foodwatch spricht von einem Meilenstein für die Gesundheit der Menschen. Eine weitere Anhebung des Zusatzbeitrags bei den gesetzlichen Krankenkassen ist erstmal nicht nötig. Zu diesem Schluss kommt der GKV-Schätzerkreis wegen der besseren Finanzlage bei den Krankenkassen. Wie hoch der Zusatzbeitrag am Ende ausfällt, legt jede Kasse selbst fest. Ein Gemälde des russischen Künstlers Wassily Kandinsky ist in London für rund 32 Millionen Euro versteigert worden. Das Werk mit dem Namen Das bunte Leben hing jahrzehntelang im Münchner Lenbachhaus. 2023 wurde es als NS-Raubkunst an die Erben der jüdischen Sammlerfamilie Levenstein zurückgegeben.
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2: Macht ihr euch eigentlich manchmal Gedanken darüber, ob KI euch im Job vielleicht ersetzen könnte? Ich bin Amina Jamai Astiban und irgendwie ist es ja Fluch und Segen zugleich, ne? KI kann aber auch eine super hilfreiche Stütze im Job sein. Und so ein Positivbeispiel, das gucken wir uns gleich mal an.
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0: Ich würde sagen, leere Auftragsbücher, die sind im Handwerk jetzt nicht unbedingt häufig das Problem, eher die fehlenden Hände, um die Arbeit überhaupt zu schaffen. Und in anderen Branchen, da wird ja versucht, den Fachkräftemangel über KI irgendwie aufzufangen, aber im Handwerk, da funktioniert das auch eigentlich nicht. Also ich meine, auf der Baustelle kann die KI ja nicht anpacken. Mein Kollege Daniel Peters, der wollte deshalb wissen, ob und wie künstliche Intelligenz auch im Handwerk unterstützen kann und hat die erste KI-Werkstatt für Maler, Lackierer und Stuckateure bei Brillux in Münster besucht. Daniel, können ChatGPT und Co. denn helfen, wenn auf der Baustelle die Leute fehlen?
1: Nicht direkt, aber indirekt schon, ja. Das hat mir Christoph Krause erklärt. Er nennt sich Zukunftsmacher und berät Handwerksbetriebe beim Thema Digitalisierung. Und ich habe ihn gefragt, ob KI den Fachkräftemangel im Handwerk lösen kann.
2: Also lösen, davon sind wir weit entfernt, aber mildern im Moment ja. Das heißt, wir müssen ja mit den Leuten klarkommen, die da jetzt sind. Und das sind

0: zu wenige. Und um das ein bisschen abzunehmen, da kann KI natürlich helfen, indem wir Prozesse umschiften. Wir können nicht einen so Mitarbeiter gleich ersetzen, das ist ja Unsinn, aber wir können die Prozesse mildern und die frei gewordene Zeit dann wieder in Handwerk stecken, da wo auch das Geld verdient wird.
1: Kein Zaubertrick, sondern eine Umverteilung der Arbeit.
2: Was heißt das genau?
1: Dass wir die KI zunächst mal nutzen können, um die Probleme im Büro zu lösen und dann auf der Baustelle davon zu profitieren. Maler Daniel Gutewort aus Lutherstadt-Wittenberg hat mir erzählt, dass er inzwischen mehr Zeit mit Vorschriften als mit Farbe verbringt.
3: Ganz viel Bürokratie, die geschaffen wurde. Datenschutzgrundverordnung, Gefährdungsbeurteilung. Also das ganze Bürosystem ist eigentlich viel mehr gewachsen, als das, was wir eigentlich arbeiten.
1: Wenn die KI das abnehmen könnte?
3: Dann wäre phänomenal.
1: Nur mit einem einzigen Prompt ist das natürlich auch nicht getan. Deshalb haben die Handwerksprofis bei der KI-Werkstatt 48 Stunden lang ihre eigenen Programme gebaut. Der Aufwand lohnt sich, auch weil die Demografie unbarmherzig zuschlägt.
2: Und wie sehr ist das im Alltag spürbar?
1: Ziemlich deutlich. Christian Schulz vom Malerbetrieb Malermeister Ziller aus Rostock erlebt das jeden Tag.
4: Man merkt, die Mitarbeiter, die werden immer älter und scheiden langsam aus. Und ja, es kommt einfach nichts nach. Ne? Das ist tatsächlich sehr zu merken.
1: Roboter greifen bislang eben nicht zu Pinsel und Farbwalze. Der Lösungsansatz deshalb, Büroarbeit KI-gestützt schneller erledigen, um dann mehr Zeit für das zu haben, worauf es im Handwerk ankommt. Rauszufahren auf die Baustelle und mit den eigenen Händen etwas zu erschaffen.
2: Weniger Papierkram im Büro, mehr helfende Hände auf dem Gerüst. Klingt nach einem ziemlich guten Tausch, würde ich sagen.

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1: Teils heiter, teils wolkig ist es gerade und es bleibt trocken. Nur im Süden kann sich der Nebel länger halten. Später setzt sich dann mildere Luft durch. Die Höchstwerte liegen zwischen 15 und 22 Grad. Morgen bleibt es oft freundlich. Im Westen ziehen am Nachmittag aber mehr Wolken auf. Und Richtung Küste kann auch mal Regen dazukommen. Maximal bis 24 Grad.
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2: Die Woche neigt sich so langsam dem Ende zu und kurz vorm Wochenende, da gibt's noch mal ein kleines Geschenk von uns an euch. Was das genau ist, das hört ihr gleich nach zwei Songs. Ich bin Amina Jamai Astiban.

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1: Heute ist Donnerstag und das bedeutet, wir haben eine neue Podcast-Folge für euch. Diese Woche gibt es eine neue Folge Couchkino von meinen Kolleginnen Johanna Penzek und Linda Wilmes. Und in dieser Folge, da gucken die beiden sich die skurrilsten Set-Details vom Kultklassiker Pulp Fiction genauer an. Wir hören mal kurz rein.
2: Was ist das hier alles? Wie dumm? Was passiert hier?
3: Was kommt hier mit einem verbluteten Auto an, mit einer Leiche da drin, in meine Garage? Ich glaube, ihr spinnt, ihr müsst wieder abhauen. Finde ich eine sehr gute Szene, weil auch da der Mr. Wolf drin vorkommt. Und der bringt ja auch so eine maximale Ruhe da rein. Also es ist wirklich eine hochheikle Szene. Da ist wirklich Stress pur, weil die Frau ja auch bald wiederkommt. Und das ist alles voller Blut. Die zwei sind ja auch voll geschmiert mit Blut. Und ja, dann kommt der Wolf, der Aufräumer, der quasi der Problemlöser. Ganz ruhig, trinkt erstmal einen Kaffee. Analysiert erstmal die Situation.
2: Der Kaffee ist übrigens tatsächlich echt gewesen und er ist extra stark gebraucht worden, weil gerne Quentin Tarantino wollte, dass sie den Kaffee auch richtig fühlen.
3: In der Szene. Ja, kann ich verstehen.
2: Auch ein bisschen Slapstick-mäßig, weil es da wirklich, wirklich zu absurd ist, die Szene. Ja. Jimmy, also Quentin Tarantino, die ganze Zeit in Bademantel. Also der läuft die ganze Zeit, der ist gerade aufgestanden, der weiß auch gar nichts. Und dieser Bademantel ist tatsächlich Kult geworden. Der ist für mehrere hundert Millionen später dann versteigert worden als Kultrequisite.
3: Sachen gibt's. Also hättest du Lust, dir den Bademantel zu kaufen? Würdest du ihn anziehen? Was macht man damit?
2: Ich glaube, den stellt man sich einfach irgendwie zu Hause hin und guckt den sich an, weil für so 400 Millionen Dollar, stell mal vor, du ziehst den an und dann kippst du da aus Versehen Kaffee drüber.
3: Ja, ups, geplippert, ja. Das wäre doof.
1: Und übrigens, was es mit diesem geheimnisvollen, leuchtenden Koffer aus dem Film wirklich auf sich hat, darüber rätseln Johanna und Linda später in der Folge auch noch sehr ausführlich. Lohnt sich auf jeden Fall reinzuhören. Die ganze Folge Couchkino zu Pulp Fiction, die gibt's auf Spotify und Co. Und wie immer natürlich ganz ohne Spoiler.

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1: Geschmäcker sind ja verschieden. Ich weiß. Und trotzdem bin ich immer wieder überrascht, dass wir hier in Deutschland Dinge einfach wegschmeißen, weil wir sie kitschig oder vielleicht hässlich finden, die dann in Amerika wiederum in Vitrinen aufbewahrt werden. Sprechen wir gleich nach 12 noch ein bisschen genauer drüber.

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1: Im Studio Lisa Schwarzkopf. Notaufnahmen entlasten. Das ist das Ziel einer Notfallreform, die der Bundestag jetzt verabschiedet hat. Ein großer Teil davon, sowohl bei Notrufen als auch in den Krankenhäusern, soll es eine Ersteinschätzung geben, ob Patienten wirklich ein Fall für die Notaufnahme sind. Alle deutschen Bahnhöfe sind ab heute alkoholfrei. Die Bahn hat ein bundesweites Verbot eingeführt. Das war schon im Sommer angekündigt und bis jetzt schrittweise umgesetzt worden. Alkohol verschlossen in den Bahnhof mitzubringen, bleibt erlaubt, genauso wie das Trinken in den meisten Zügen. Wer mit dem Auto von Deutschland aus nach Dänemark fährt, muss weiter mit Grenzkontrollen rechnen. Die dänische Regierung hat die Maßnahme um weitere 6 Monate verlängert. Begründet wird das Ganze mit einer ernsten Sicherheitslage im Land. Zum ersten Mal seit dem geplatzten Investorendeal treffen Vertreter der UEFA heute auf FIFA-Boss Infantino bei einer Sitzung in der FIFA-Zentrale in Zürich. Die UEFA will ja eine weitere Amtszeit von Infantino verhindern, hat bisher aber noch keinen Gegenkandidaten gefunden.
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2: Ich bin Amina Jamal Astiban und kennt ihr das, wenn euer Partner oder die Partnerin mit sowas richtig Hässlichem nach Hause kommt und ihr denkt euch nur so, oh ne, wie lasse ich das am besten verschwinden, ey. Mein Mann da ist letztens mit einem ganz schlimmen Bierkrug nach Hause gekommen und ich habe echt kurz drüber nachgedacht, ihn aus Versehen fallen zu lassen. Aber warum nicht nur mein Mann, sondern auch viele Amerikaner da absolut durchgedreht wären, das klären wir gleich.
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1: Einmal im Monat, da gibt es bei mir um die Ecke so einen riesigen Flohmarkt. Mein Mann ist dieses Mal alleine hingegangen und mit 7 vollen Tüten nach Hause gekommen. Ich erspare euch mal, was er da alles so mit nach Hause gebracht hat. Aber unter anderem hat er mir dann ganz stolz seine neueste Errungenschaft präsentiert. 5 € hat er dafür gezahlt. Ein alter Bierkrug mit Zinndeckel. Schön. Aber halt nicht in meinem Zuhause. Naja, jetzt haben wir den halt. Ist tatsächlich aber auch in den USA so ein richtig begehrtes Sammlerstück. Kollege Daniel Peters, der hat sich gefragt, warum ausgerechnet die Amerikaner auf sowas abfahren, was wir ja eher ausmustern. Naja, mit Ausnahme von meinem Mann eben, ne? Daniel, woran liegt's? Was finden die Amis so faszinierend an diesem, wie ich finde, ultra hässlichem Ding?
2: Tatsächlich ist das für viele in den USA nicht einfach nur ein Krug, sondern ein Stück Heimat. Beziehungsweise ein Stück Heimat der Vorfahren. Denn rund 41 Millionen Amerikaner haben deutsche Vorfahren. Und so ein Souvenir samt Zinndeckel kann da erstaunlich gute Erinnerungsarbeit leisten. Heimat zum Anfassen und zum Abstauben. Hergestellt werden die Krüge unter anderem im rheinland-pfälzischen Kannenbäckerland bei der Traditionsmanufaktur Kingwert. Stefan Schultheis arbeitet dort und er hat mir erzählt, dass da längst nicht mehr nur Neuschwanstein auf den Krügen prangt.
3: Wir haben auch hier zum Beispiel auch für die USA, für ein 250-jährige Jubiläum, haben wir einen Bierkrug hergestellt, sehr aufwendig, modelliert in Relief, wo wir eben Erfindergeister der USA festgehalten haben und das kommt eben drüben sehr gut an.
2: Westerwälder Tonhandwerk, auf dem sich die gesamte US-Geschichte tummelt. Da winkt ein Astronaut von der Mondlandung neben Thomas Edison mit Glühbirne, den ersten Computern und alten Ford-Automobilen.
1: Und das stellt sich der Durchschnittsamerikaner dann stolz ins Wohnzimmer, oder wie?
2: Offenbar ja, vorausgesetzt, das gute Stück hat die hauseigene Genehmigungsbehörde erfolgreich passiert. Denn der Krug muss häufig hart verhandelt werden, weiß Stefan Schultheis.
3: Es ist auch ein dekorativer Artikel, den die Hausfrau dem Mann erlaubt, zu Hause hinzustellen. Ja, also ein Staubfänger, sag ich mal, auf der einen Seite, den er sich eben auch irgendwo daheim im Haushalt mit einem kleinen Platz behaupten darf.
2: Also offiziell Deko, inoffiziell Männerheiligtum. Und im Zweifel lässt sich ja auch tatsächlich ein Bier raustrinken. Doch während solche Krüge in den USA ihren festen Platz haben, gelten sie bei uns schnell als Kitsch. Als hätte jemand das Oktoberfest eingeschmolzen und ins Wohnzimmer gestellt.
1: Weil wir den wahren Wert nicht sehen oder weil wir zu cool sind für Zinndeckel?
2: Vor allem, weil wir oft nur das Klischee sehen. Bier, Weißwurst, Lederhose, fertig ist das Vorurteil. Was dahinter steckt, wissen die wenigsten.
3: Beim Deutschen ist es, will nicht sagen verpönt, aber für viele wird es eben als Kitsch angesehen. Obwohl, wenn sie mal zu uns in die Fertigung kommen und mal sehen, wie viel Handarbeit da drin steckt, ja, dann ist das schon enorm. Und ich glaube, man bekommt viel mehr Respekt und Achtung vor dem Produkt, wenn man sieht, wie das gemacht wird.
2: Jedes Relief wird von Hand nachgearbeitet, die feinen Motive einzeln mit dem Pinsel gemalt, der Krug glasiert und gebrannt. Kurzum, auf uns mögen die manchmal trashig wirken. Handwerklich ist so ein Steinkrug aber absolute Spitze. Klasse.
1: Naja, mit dem Wissen, da muss ich zu Hause jetzt wohl klein beigeben. Bierkrüge mit Zinndeckel, die sind optisch vielleicht nicht für jedermann was, aber eben echte Handwerkskunst und in den USA bei richtig vielen total beliebt.

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1: Meist sonnig ist es gerade, ab und zu ziehen aber auch ein paar Wolken durch, es bleibt aber trocken und dazu wird es ziemlich mild mit Höchstwerten von 15 bis 22 Grad. Morgen sieht es ähnlich freundlich aus, nur im Westen werden die Wolken häufiger und Richtung Nachmittag kann an der Küste auch mal etwas Regen dabei sein, maximal 15 bis 24 Grad dann.
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2: Wochenende steht vor der Tür und passend dazu habe ich gute Nachrichten mit im Gepäck. Gleich nach zwei Songs. Ich bin Amina Jamai Astiban.

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1: Ich finde ja, Tiere, die jahrelang für uns Menschen da waren, die haben es auch verdient, dass wir für sie da sind, wenn die uns mal brauchen. Und genau darum geht es jetzt bei einer richtig schönen Geschichte aus Österreich. Auf Gut Eiderbichl, da hat jetzt das 10.000. gerettete Tier neues Zuhause gefunden. Das ist nämlich Fat Sergeant, das früher bei der Reiterstaffel der Münchner Polizei im Einsatz gewesen ist. Wegen einer chronischen Lahmheit musste Sergeant dann aber leider seinen Dienst frühzeitig beenden und darf jetzt als 10.000. Tier vor Ort seinen Lebensabend auf dem Gnadenhof verbringen. Happy Ruhestand, Sergeant. Du hast es dir verdient.
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1: Gleich 12 Uhr, ihr hört Prelux-Radio und ich hoffe, ihr habt was Schönes vor am Wochenende. Für mich geht's mit meinem Bruder wieder nach Holland und da freue ich mich richtig drauf. Gleich für euch im Programm Kollegin Regina Rademacher. Mit der und Kollegin Dani Wiese geht's auf eine richtig wilde Party. Mehr dazu gleich nach 12.

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1: Im Studio Lisa Schwarzkopf. Seit Jahren ist daran gearbeitet worden. Jetzt hat der Bundestag eine Reform der Notfallversorgung beschlossen. Unter anderem sollen Patienten am Telefon oder vor Ort eine Ersteinschätzung bekommen, ob sie wirklich ein Fall für die Notaufnahme sind. In Berlin wollen Linke, Grüne und SPD ihre Sondierungsgespräche ab heute fortsetzen. Man habe sich darauf geeinigt, dass die gemeinsame Erklärung gegen Antisemitismus weiter gilt, heißt es. SPD und Grüne hatten der Linken vorgeworfen, sich nicht an Vereinbarungen zu halten. Quadratisch, praktisch, gut. Darf das nur Schokolade von Rittersport sein? Darum geht's heute wieder vor Gericht. Der Schokoladenhersteller hat ein Familienunternehmen aus Mannheim wegen eines quadratischen Haferriegels verklagt. Das wurde abgewiesen. Rittersport legte Berufung ein. Um die geht's heute. Ein Gemälde des russischen Künstlers Wassily Kandinsky ist in London für rund 32 Millionen Euro versteigert worden. Das Werk mit dem Namen Das bunte Leben hing jahrzehntelang im Münchner Lenbachhaus. 2023 wurde es als NS-Raubkunst an die Erben der jüdischen Sammlerfamilie Levenstein zurückgegeben.
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2: Wenn die Akropolis plötzlich klingt wie ein Berliner Club, dann muss man dann schon mal kurz fragen, was bitte ist denn da los gewesen? Dani Wiese weiß es, die war nämlich mittendrin.
3: Ja, man kann sich das fast gar nicht vorstellen. Komplett verrückt. Ich stand in Athen, direkt unter der Akropolis, in diesem fast 1900 Jahre alten antiken Theater. Und plötzlich treffen da Opernstimmen, Klassik und, Achtung, elektronische Beats aufeinander. Club trifft Antike, elektronische Bässe treffen große Geschichten und ich nehme euch gleich sehr gerne mit dahin. Das war super spannend.
2: Ja, aber auch unbedingt, Dani. Wir sind sehr neugierig. Elektronische Beats unter der Akropolis, das klingt aufregend. Mehr dazu gleich hier in ein paar Minuten an diesem Donnerstag. Ich bin Regina Rademacher. Hallo ihr Lieben.
0: 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Shinny Shinny. 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

Holen wir uns mal kurz ein bisschen Urlaubsfeeling zurück. Es geht Richtung Athen. Da denken wir alle an die Akropolis, an die antiken Säulen, an die alten Götter und an sehr große Geschichte. Aber garantiert nicht sofort an elektronische Beats. Kurz bevor das antike Theater unter der Akropolis nämlich für mindestens 3 Jahre für Renovierung jetzt schließen muss, war meine Kollegin Dani Wiese dort. Dani, du hast da was

0: ganz anderes erlebt als das, was uns in den Sinn kommt. Erzähl!
1: Stellt euch vor, ihr steht in Athen, direkt unter der Akropolis, in einem antiken Theater, das fast 1900 Jahre alt ist. Und am Eingang ist es plötzlich so ein bisschen wie in einem Berliner Club. Du kommst hier nicht rein. Jedenfalls nicht mit diesen Schuhen. Denn sogar ganz kleine Absätze sind verboten, um den Boden zu schützen. Und dann passiert drin etwas, das man an so einem Ort nicht unbedingt erwartet. Klassik, große Stimmen, große Emotionen und darunter schnelle elektronische Beats. Die Musik kommt von Lena Platonos, einer griechischen Komponistin, die elektronische Klänge schon früh ernst genommen hat. Also nicht Laptop an, Nebelmaschine auf Anschlag, alle gucken wichtig. Nein, Antike trifft Club. Echte Stimme trifft auf Beats. Und warum das eine Sensation ist, hat mir der Macher Stathis Karapananos erklärt.
2: Die Komponistin ist halt ein Phänomen. Sie war klassische Pianistin und sie hat einfach Beethoven und so gespielt und dann plötzlich ist sie zu elektronischer Musik umgewandert. Und jetzt macht sie einfach beides zusammen und das überschreitet irgendwelche Grenzen, die man bisher noch nicht gehabt hat. Das ist wirklich eine neue Sache.
1: Für ihn selbst war dieser Abend auch eine Premiere, denn Stathis Karapananos spielt Querflöte, aber so mit elektronischen Beats unter der Akropolis hat er das vorher auch noch nicht gemacht.
2: Das ist ganz neu für mich. Ich habe sie gebeten, das Werk zu schreiben über die Schicksalsgöttinnen, über irgendwie mythologische Themen und die Flöte einzuschalten. Und sie hat wirklich, ja, es ist total revolutionär. So etwas habe ich nie in meinem Leben gesehen gehabt, ja, nie gespielt und ich freue mich wirklich riesig.
1: Und selbst Menschen, die mit elektronischer Musik sonst wenig anfangen können, waren begeistert. Eine Zuschauerin hat mir auf Englisch gesagt, wenn man so etwas unter der Akropolis hört, fühlt sich das fast Gott gleich an.
3: The combination when you come to and you perform it beneath the Acropolis, then you know it's music for the gods.
1: Ein antiker Ort, kurz vor einer langen Restaurierung, bekommt nochmal einen Abend, der klingt, als würden fast 1600 Jahre Geschichte miteinander verschmelzen. Klassische Musik trifft auf elektronische Beats von heute.
4: So ein letzter Abend muss ja einfach auch besonders sein. Und ich wette mal, vermutlich hätte Zeus nicht mitgetanzt, aber er hätte zumindest im Takt den Kopf mit dem Kopf.

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1: Meist sonnig ist es gerade, ab und zu ziehen aber auch ein paar Wolken durch. Es bleibt aber trocken und dazu wird es ziemlich mild mit Höchstwerten von 15 bis 22 Grad. Morgen sieht es ähnlich freundlich aus, nur im Westen werden die Wolken häufiger und Richtung Nachmittag kann an der Küste auch mal etwas Regen dabei sein. Maximal 15 bis 24 Grad dann.
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2: Hallo, Regina Rademacher hier für euch. Bei mir landet auf Pinterest so ziemlich alles, was mir fürs Zuhause gefällt. Vor allem natürlich die schönen Grüntöne, Möbel und Räume mit Charakter. Aber aus all den Ideen soll ja am Ende nicht so ein wildes Sammelsurium werden wie bei mir, sondern richtig was Schönes. Wie daraus ein stimmiges Moodboard wird, das klären wir noch bis 13 Uhr hier.

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1: Bei mir ist Pinterest inzwischen sowas wie ein digitales Ideenbuch. Ein schöner Grünton, eine besondere Lampe, ein Sofa und zack, schnell abgespeichert. Und wenn dann irgendwann genug zusammenkommt, stellt sich schnell die Frage, passt das überhaupt alles zusammen, was ich mir da zusammengesammelt habe? Genau dabei kann ein Moodboard helfen. Ihr macht es da ganz ähnlich wie ich übrigens.
2: Natürlich alles, was zum Thema Innenausstattung und unserem neuen Zuhause und unserer Baustelle mit der zu tun hat.
3: Ja, jetzt auch oft so Wohnungskram, so mit Dekoration, weil wir jetzt auch umziehen wollen. Dann gucke ich da mal so ein bisschen, also ich lasse mich da gerne inspirieren.
1: Aber ist auch völlig egal, ob Pinterest oder Instagram, so eine Ideensammlung fürs eigene Zuhause. Also ein Moodboard ist super hilfreich, findet auch Brillux Innenarchitektin Svenja Möller. Mit ihr habe ich über das Thema gesprochen und wollte erstmal wissen, wenn ich noch keinen konkreten Plan habe, wie kann ich denn so ein Moodboard erstmal beginnen?
4: Vielleicht ist ein Start auch eine Inspiration aus einem Urlaub, dass man sagt, man möchte sich mediterran zum Beispiel einrichten. Dann finde ich es auch einfach sehr schön, wenn man sich vielleicht auch mal Urlaubsbilder ausdruckt, man sich vielleicht eine Wand, eine Pinnwand oder eine Magnetwand sucht, wo man dann auch mal alles, was man so über die Zeit gesammelt hat, anheften kann.
1: Das ist schon mal eine gute Idee auf jeden Fall. Was darf deiner Meinung auf so einem Moodboard nicht fehlen?
4: Im besten Falle finde ich da aus allen Oberflächen so einen kleinen Ausschnitt. Das heißt, ich habe Farbtöne, ich habe meine Böden, ich habe vielleicht Tapeten, ich habe Textilien, ich habe vielleicht auch schon ein Accessoire oder ein Dekoartikel, vielleicht eine Keramik, wo mir der Farbton besonders gut gefällt, den ich mir dann vielleicht auch an die Wand streichen lasse.
1: Bei Pinterest, Instagram und Co., da werden wir überflutet mit Inspiration. Das kann auch manchmal zu viel sein, meine ich. Wie finden wir denn das, was jetzt wirklich zu uns passt?
4: Da ist mein Tipp, ja, einfach mal alles zu sammeln und zu schauen, wo sind eigentlich die Schnittpunkte, welche Farben, welche Materialien habe ich mir immer wieder abgespeichert und dann dadurch eben ja, das Ganze auch nochmal runterzubrechen, sich wirklich genau diese Materialien nach Hause zu bestellen. Ich finde in allen Inspirationsbildern immer einen Holzboden, dann bestelle ich mir den nach Hause und bastle mir eben aus allen Inspirationen, die ich gesammelt habe, mein eigenes Moodboard.
1: Also wir

Passen zusammen. Moodboards sind eine super Sache, um uns beim Einrichten sinnig zu unterstützen. Wie es richtig geht, wie wir die Sache überhaupt mal angehen, habt ihr gerade hier gehört bei Brillux Radio. Dank dir, Svenja.

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1: Ich finde es ja immer wieder spannend zu sehen, wie andere Menschen so leben. Wie wohnt ihr eigentlich? Welche Farben habt ihr an der Wand? Welche Möbel stehen so rum? Und mit welchen kleinen Dingen macht ihr es euch besonders gemütlich? Manchmal entdeckt man nämlich dabei tatsächlich eine Idee, die wir uns direkt für die eigenen vier Wände mitnehmen können. So geht es mir jedenfalls. Alle unsere Home Stories, wo wir mal reingucken durften, die findet ihr auf brillux.radio. Klickt euch mal rein und stöbert doch ein bisschen dadurch. Ich bin Regina Rademacher. Schönen Mittag für euch.

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1: Im Studio Lisa Schwarzkopf. Notaufnahmen entlasten. Das ist das Ziel einer Notfallreform, die der Bundestag jetzt verabschiedet hat. Ein großer Teil davon, sowohl bei Notrufen als auch in den Krankenhäusern, soll es eine Ersteinschätzung geben, ob Patienten wirklich ein Fall für die Notaufnahme sind. Wer in Deutschland zur Miete wohnt, muss immer mehr dafür zahlen. Im Moment liegen die Preise fast 4% über dem Vorjahreszeitraum. Das hat das Kieler Institut für Weltwirtschaft mitgeteilt. Teuerste Großstadt ist und bleibt München. Den größten Anstieg gab es in Hamburg. Papst Leo geht es nach seiner OP offenbar schon besser. Er hat eine gute Nacht im Krankenhaus verbracht, heißt es aus dem Vatikan. Bei einer Operation am Dienstag hatten die Ärzte festgestellt, dass der Papst Lungenkrebs hat. Drei deutsche Teams sind heute in den europäischen Fußballwettbewerben gefordert. Leverkusen trifft in der Europa League in Polen auf Lech Posen. Danach geht es für Hoffenheim zu Hause gegen Beşiktaş Istanbul. Und in der Conference League spielt Freiburg gegen Jablonec aus Tschechien.
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2: Donnerstagmittag, kurz nach 13 Uhr. Zeit für ein kleines Päuschen. Macht euch eine sehr entspannte zweite Tageshälfte mit uns. Ich bin Regina Rademacher. Hallo.
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1: Hallo, ich bin Serena Sainz. Und ja, eine Opernsängerin wohnt im Koffer. Monat hier, Monat da. Deswegen ist sehr wichtig, dass ich packe die richtigen Sachen, sodass ich mich zu Hause fühle in jedes Airbnb, das ich gehe. Weil es ist immer ein neues Zuhause. Da muss ich es einrichten, dass es ein bisschen nach meinem spanischen Zuhause riecht. Ist ganz wichtig, auch im Koffer die kleinen Gadgets zu packen. Wie meine Ninja Smoothie Maker. Frühstücksroutine. Ich kaufe immer so Duftsachen. Das gibt immer so das Gefühl von zu Hause. Und Kopfkissen für Schlafen. Das ist ganz wichtig. Och, ein guter Schlaf. Ich muss sagen, ich habe vielleicht 10 verschiedene Kopfkissen in meinem Leben schon gekauft. Übrigens, ich hatte eine sehr schöne, besondere Wohnung in Wien. Damals, das war so eine Attic Loft mit ganz großen Fenstern, auch im Dach. Die Wohnung war ziemlich klein, aber dann, es hat einen Jacuzzi, eine Sauna, ein Dampfbad und eine riesig große Dachterrasse mit Pool sogar. Ich habe natürlich damit nicht gerechnet. Aber das war so toll, das musste ich machen.
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1: Meist sonnig ist es gerade, ab und zu ziehen aber auch ein paar Wolken durch, es bleibt aber trocken.

0: und dazu wird es ziemlich mild mit Höchstwerten von 15 bis 22 Grad. Morgen sieht es ähnlich freundlich aus, nur im Westen werden die Wolken häufiger und Richtung Nachmittag kann an der Küste auch mal etwas Regen dabei sein. Maximal 15 bis 24 Grad dann.
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2: Mit Regina Rademacher, hallo. Ja, als meine Tochter klein war, da war es schon mal ganz schön knifflig, Arbeit, Kind und den normalen Alltag unter einen Hut zu bekommen. Im Profisport ist das nochmal eine ganz andere Nummer. Und genau da gibt es jetzt eine besondere Veränderung, über die wir gleich hier sprechen, nach zwei Songs.

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1: Oh, wenn im Kalender plötzlich Kindergeburtstag und Auswärtsspiel nebeneinander stehen, oh, da braucht's ja plötzlich ein ziemlich gutes Organisationstalent. Für Profifußballerinnen kann die Frage nach einem Kind aber noch viel grundsätzlicher sein. Da geht's nicht nur um irgendwelche späteren Geburtstage, sondern da ist mehr Thema, wie geht's denn danach mit der Karriere weiter? Beim englischen Fußballclub Chelsea, da gibt's dafür jetzt ein neues Modell. Spielerinnen bekommen während der Schwangerschaft und während des Mutterschutzes weiter ihr volles Gehalt und werden medizinisch bei der Rückkehr in den Sport begleitet. Außerdem gibt es finanzielle Unterstützung für eine Begleitperson, zum Beispiel den Partner oder eine Betreuungsperson bei Auswärtsspielen. Und zwar bis zu einem Jahr nach der Rückkehr. Auch Elternzeit und Adoption werden berücksichtigt. Das passt alles soweit ganz gut. Und wichtig dabei, das ist zunächst die Regelung eines einzelnen Vereins und kein allgemeiner Standard im Profifußball. Leider noch nicht. Die gute Nachricht ist aber ganz konkret. Eine Schwangerschaft soll für die Spielerinnen halt nicht sofort automatisch bedeuten, dass es das mit dem Sport war und ihre sportliche Laufbahn jetzt endet. Stichwort zur Nachahmung empfohlen.
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1: Ah, bei mir reicht manchmal schon ein Hund mit viel zu großen Ohren oder eine Katze, die irgendwas Sinnloses macht und ich bleib am Handy hängen. Bei Quokkas, da wird's noch schwieriger weiter zu scrollen. Warum diese kleinen Tiere unser Gehirn so zuverlässig jedes Mal erwischen, das wollen wir gleich genauer wissen hier bei Brillux Radio. Dann ein paar Minuten nach zwei mehr dazu.

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1: Im Studio Eva Maria Wölfel. Notaufnahmen entlasten. Das ist das Ziel einer Notfallreform, die der Bundestag jetzt verabschiedet hat. Ein großer Teil davon, sowohl bei Notrufen als auch in den Krankenhäusern, soll es eine Ersteinschätzung geben, ob Patienten wirklich ein Fall für die Notaufnahme sind. Starkregen hat in Griechenland und der Türkei Straßen und Häuser überflutet. In Istanbul kam ein 14-Jähriger durch einen Stromschlag in einer Pfütze ums Leben. Die Menschen in der türkischen Hauptstadt wurden aufgerufen, zu Hause zu bleiben. Wer in Deutschland zur Miete wohnt,

0: und muss immer mehr dafür zahlen. Im Moment liegen die Preise fast 4% über dem Vorjahreszeitraum. Das hat das Kieler Institut für Weltwirtschaft mitgeteilt. Teuerste Großstadt ist und bleibt München. Den größten Anstieg gab es in Hamburg. Die Deutsche Bahn will für mehr Sicherheit an deutschen Bahnhöfen sorgen. Deswegen gilt ab heute an allen ein Alkoholverbot. Das hatte die Bahn schon im Sommer angekündigt und schrittweise umgesetzt. In der Gastro und in den meisten Zügen bleibt das Trinken aber erlaubt.
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2: Es ist doch immer so. Ich nehme mir vor, nur kurz aufs Handy zu schauen. Ist was Wichtiges eingegangen? Und dann kommt da irgend so ein süßes Tier um die Ecke und mein Plan ist dahin. Warum gerade Quokkas mit ihren runden, lächelnden Gesichtern, mit diesem Dauergrinsen, so einen starken Niedlichkeitsfaktor haben? Da hören wir gleich mal genauer nach, hier in den nächsten Minuten, noch bis halb. Ich bin Regina Rademacher. Euch bis hierhin einen schönen Donnerstag.
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1: Yep, ich bin da sehr leicht zu manipulieren. Ich kann an einem süßen Tier wirklich schlecht vorbeischauen. Egal, ob mir beim Spaziergang jetzt ein Hund begegnet oder auf dem Handy irgendein kleines Tier in die Kamera guckt. Ich hab's da wirklich schwer. Und genau deshalb sind diese kurzen Tiervideos für mich und für viele von euch eine ziemlich gefährliche Mischung aus niedlich und auch nur noch eins bitte. Besonders die Quokkas, die schaffen das offenbar bei sehr vielen Menschen. Warum unser Gehirn auf große Augen, runde Gesichter und kleine Bewegungen so stark reagiert und warum ausgerechnet solche Videos zur Minipause werden, das hat sich Kollegin Amina Jamar Astiban mal vorgeknöpft. Amina, du sagst, wer das Quokka noch nicht in seinem Feed hat, hat auf jeden Fall was verpasst?
2: Absolut. Quokkas haben irgendwie einfach alles, worauf unser Gehirn sofort anspringt. Und da bin ich ja auch besonders empfänglich für, ne? Große dunkle Augen, ein klitzekleines rundes Gesicht, Minipfoten und dann dieser unfassbar süße Gesichtsausdruck, wie so ein kleines Dauergrinsen. Damit sahen sie auf Social Media Millionen von Klicks, Likes und Kommentaren ab. Obwohl sie nicht wirklich was machen, außer an einem Blatt zu knabbern oder eben mal kurz in die Kamera zu gucken.
1: Also es ist schon verrückt, dass wir da so gerne zuschauen, obwohl kaum was passiert. Also ich wüsste nicht, dass ich gefilmt wurde, wenn ich an einem Salatblatt geknabbert habe. Aber es ist auch so eine Auszeit, denn die Videos auf Social Media, die sind sonst schon eher schnell und laut.
2: Ja genau, das ist wahrscheinlich der Punkt. Quokka-Videos, die fühlen sich an wie so eine kleine Pause fürs Gehirn. Und dass wir da nicht wegschalten, das hat mit Sicherheit etwas mit dem Kindchenschema zu tun. Das merken wir auch bei Katzenvideos zum Beispiel oder Babyvideos. Wir reagieren einfach extrem stark auf große Augen, kleine Bewegungen und runde Gesichter. Und dahinter steckt sogar ein uralter Schutzreflex. Wir verbinden solche Merkmale automatisch mit Nähe, Wärme und Sicherheit. Und deswegen fühlen wir uns beim Gucken auch oft direkt entspannter oder leichter. Auch wenn das Video eigentlich komplett belanglos sind, sind wir mal ganz ehrlich.
1: Also sind Tiervideos quasi so kleine Wellness-Momente fürs Hirn?
2: Kann man tatsächlich so sagen. Wenn wir gestresst sind oder unser Kopf den ganzen Tag mit Informationen beschäftigt ist, dann sucht unser Gehirn nach etwas, das unkompliziert ist. Niedliche Tiere, die erfüllen genau das. Unser Stresslevel sinkt nämlich. Deshalb fühlen sich diese paar Sekunden oft an wie so eine kleine mentale Pause. Das Problem ist nur, weil sich das so gut anfühlt, da schauen wir ja direkt auch das nächste und das nächste und das nächste Video und plötzlich sind aus 2 Minuten irgendwie 20 geworden. Kennen wir, glaube ich, alle. Müssen wir ein bisschen drauf achten.
1: So ein kleines Quokka kann also tatsächlich mehr als nur niedlich gucken. Es liefert unserem Kopf denn offenbar eine kleine Pause vom Dauerfeuer aus Nachrichten und Infos. Und gerade beim Quokka, bitte, ist die Ausrede dafür ziemlich überzeugend, ein bisschen mehr Zeit mit den Tieren zu verbringen.

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1: Meist sonnig ist es gerade, ab und zu ziehen aber auch ein paar Wolken durch, es bleibt aber trocken. Und dazu wird es ziemlich mild mit Höchstwerten von 15 bis 22 Grad. Morgen sieht es ähnlich freundlich aus, nur im Westen werden die Wolken häufiger und Richtung Nachmittag kann an der Küste auch mal etwas Regen dabei sein. Maximal 15 bis 24 Grad dann.
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2: Mit Regina Rademacher, hallo. Und ich mag Filme immer besonders, wenn man danach noch über so einzelne Szenen diskutiert und nicht sofort alles so genau erklärt wird. Bei Pulp Fiction zum Beispiel, da gibt es dafür einen ziemlich berühmten Koffer, dessen Inhalt ist bis heute ein Rätsel und wir reden immer mal wieder drüber. Was Tarantino selbst dazu gesagt hat und warum das gerade im Podcast Couchkino hier bei uns ein Thema ist, das klären wir in ein paar Minuten.

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1: Der letzte Kinofilm, in dem ich war, in dem wir waren, war Digger mit Tom Cruise und er hat uns beide etwas verstört zurückgelassen. Wir rätseln da immer noch so ein bisschen dran rum und sprechen immer noch mal so über einzelne Szenen, die uns besonders beeindruckt haben. Super Film, würde ich euch absolut empfehlen, aber diese Rätsel, die haben es ja auch einfach in sich. Bester Beweis dazu, hier der Koffer. Seit Jahrzehnten rätseln ja Fans, was eigentlich in diesem berühmten leuchtenden Koffer aus dem Kultklassiker Pulp Fiction steckt. Natürlich ist das genau der Stoff, der meine Kollegin Linda Wilmes und Johanna Penzek auch interessiert. In der Podcast-Folge Couchkino gerade rätseln die beiden nämlich, was drin ist. Und sie verraten auch, was Regisseur Quentin Tarantino selbst dazu gesagt hat. Hören wir mal kurz rein.
2: Die Frage ist, Linda, was ist denn für dich in dem Koffer drin?
3: Ja, schwierige Frage. Also der wird ja aufgemacht und Vince öffnet den ja bei diesen kleinen Kriminellen das erste Mal und guckt rein und ist wirklich auch, die Augen werden groß und es leuchtet ihn wirklich sehr, sehr golden an. Deswegen ist natürlich was Goldenes drin. Mhm. Ich dachte da so an die klassischen Goldbarren, die einfach leuchten oder halt irgendwie so der Schatz von Indiana Jones.
2: Okay.
3: Sowas in der Art, würde ich sagen.
2: Ja, könnte sein. Für mich ist es das nämlich gar nicht, weil der Koffer wird ja später auch noch anderen Kriminellen gezeigt und die entscheiden sich, den nicht zu klauen. Die Möglichkeit würde ja bestehen, wenn da jetzt super viel Gold drin ist, dass sie sich den auch nehmen wollen, natürlich. Sondern als der Koffer gezeigt wird, der Inhalt, entscheiden die sich, okay, alles klar, den nehme ich nicht mit.
3: Also irgendwas Respektvolles, so okay, okay.
2: Ja, genau. Und deswegen habe ich überlegt, was könnte für mich da drin sein. Ich bin noch nicht zu so einem ganz krassen Entschluss gekommen, aber Quentin Tarantino hat uns natürlich verraten, was da wirklich drin war, und zwar eine Glühbirne. Also es ist wirklich eine Glühbirne drin, die geleuchtet hat, aber er sagt auch, für jeden, der den Film schaut und für jeden auch im Film, der da mitspielt, ist in dem Koffer was Eigenes und man soll sich seine eigenen Gedanken dazu machen.
3: Ja, man soll selber entscheiden, was für einen selber in dem Koffer ist.
1: Vielleicht ist das ja auch das Schönste an dem Film. Jeder darf sich eine eigene Antwort ausdenken und die kann gar nicht falsch sein. Die ganze Folge Couch Kino Pulp Fiction gibt es überall, wo es Podcasts gibt. Da geht es dann unter anderem auch um das ungewöhnlich genutzte Budget, den wahnsinnig guten Cast, Tanzausbildung und natürlich, wie könnte es bei Tarantino anders sein, um Füße.

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1: Gleich nach 15 Uhr geht's hier um Kunst, bei der man nicht einfach davor steht und nach 10 Sekunden weitergeht. Bei Kunst, die sich bewegt. Aus unzähligen kleinen Holzstäbchen sind es nämlich Bilder, die ihre Farbe und Wirkung verändern. Wie aus bis zu 100.000 Stäbchen eben solche Kunstwerke werden. Dazu gleich mehr, wie gesagt, hier bei Brillux Radio um nach 15 Uhr.

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1: Im Studio Eva Maria Wölfel. Seit Jahren ist daran gearbeitet worden. Jetzt hat der Bundestag eine Reform der Notfallversorgung beschlossen. Unter anderem sollen Patienten am Telefon oder vor Ort eine Ersteinschätzung bekommen, ob sie wirklich ein Fall für die Notaufnahme sind. Die Altersgrenze für die Brustkrebsfrüherkennung wird herabgesetzt auf 45 Jahre. Frauen können dann schon 5 Jahre früher kostenlos zur Mammographie gehen. Die neue Regelung soll nächsten Sommer starten. Ab 2028 sollen Frauen auch persönliche Einladungen zur Untersuchung bekommen. Am 16. und 17. Januar will die SPD auf einem Bundesparteitag in Bremen ihre Doppelspitze neu wählen. Bärbel Baas war aus persönlichen Gründen zurückgetreten. Offen ist, ob Lars Klingbeil erneut antritt. Die Umfragewerte sind schlecht und die Jusos hoffen auf frischen Wind für die Partei. Der Tankrabatt kommt nicht komplett bei den Menschen an. Das kritisiert das Deutsche Institut für Wirtschaftsforschung. Eigentlich sollten die Preise an den Zapfsäulen um gute 17 Cent pro Liter purzeln. In der Realität sind es im Schnitt aber nur 10 bis 11 Cent.
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0: Bei Bildern, da erwische ich mich manchmal dabei, dass ich erstmal einen Schritt zur Seite gehe, nur um zu sehen, wie sich vielleicht die Wirkung verändert durch den Blickwinkel. Bei dieser Kunst jetzt gleich ist das genau der Clou. Je nachdem, wo man nämlich steht, sieht man plötzlich ein anderes Gesicht. Wie das mit tausenden bunten Holzstäbchen funktioniert, das hören wir uns gleich doch mal genauer an. Ich bin Regina Rademacher, ich wünsche euch einen schönen, entspannten Nachmittag.
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1: Ein paar Schritte zur Seite, die machen es manchmal aus. Wenn ich im Museum bin oder in einem Skulpturenpark oder mir Gemälde anschaue, sowas, dann gehe ich gerne mal ein paar Schritte hin und her. Einfach weil so ein Bild aus einer anderen Perspektive plötzlich ganz anders wirken kann. Bei den Werken von Maxim Wakulczyk ist genau diese Bewegung Teil des Konzepts. Er setzt bis zu 100.000 bunte Holzstäbchen zu einem Bild zusammen. Kollege Daniel Peters hat ihn getroffen. Daniel, was ist das Besondere an seiner Kunst?
2: Dass wir im

0: ersten Moment nicht richtig verstehen, wie sie funktioniert, obwohl sie direkt vor uns ist. Vakulcik setzt seine Werke aus bis zu 100.000 bunten Holzstäbchen zusammen. Jedes ein Bildpunkt wie bei einem Mosaik. Gleichzeitig wirkt es wie gemalt und wie bei einer Skulptur müssen wir drumherum laufen, um alles zu sehen. Es verändert sich je nach Perspektive. Zum Beispiel das Porträt einer Frau. Von der Seite gesehen hat sie braune Augen, stehen wir direkt davor, werden die Augen grün. Der Clou? Das Bild hat zwei Ebenen. Die erste aus Holzstäbchen bildet das Mosaikporträt und darunter liegt gemalt ein zweites Porträt, das erst durchschimmert, wenn wir direkt davor stehen. Vakulcik beschreibt das so.
1: Wenn du zur Seite gehst, dann überlagern sich die Stäbchen übereinander, das ist so wie Wald, und dann bilden sie dieses Motiv. Und dann, wenn du so von vorne zur Seite gehst, dann ändert sich diese Materie, die wird auf einmal durchsichtig und auf einmal wird sie materiell. Und das versuche ich auch immer wieder darzustellen.
0: Für ihn ist der Mensch ein Zusammenspiel aus Körper, Licht, Energie und Emotion. Genau das sollen seine Bilder ausdrücken.
1: Ich spiele mit dem Bewusstsein von Menschen, dass ich die ein bisschen irritiere und dass die Leute meine Bilder mit mehreren Sinnen einfach erleben und dass die auch Gänsehaut bekommen.
0: Die bekommt er übrigens auch selbst noch, hat er mir erzählt.
2: Wie viel Arbeit steckt denn eigentlich in diesen Bildern?
0: Unglaublich viel. Und das beginnt lange vor dem Zusammenstecken. Am Anfang steht eine Skizze und die muss ihn erstmal überzeugen.
1: Ich habe verschiedene emotionalen Zustände. Ich bin manchmal müde, manchmal ein bisschen traurig oder manchmal begeistert oder was auch immer. Und wenn eine Skizze mich in jedem Zustand bis zum Ekstase mich berührt, dann nehme ich diese Skizze und dann mache ich das.
0: Und sonst eben nicht. Bis aus einer Idee ein fertiges Kunstwerk wird, vergeht gut und gerne ein halbes Jahr. Und selbst dann ist die Arbeit nicht vorbei. Auch der Titel gehört zum Werk. Vakulcik setzt sich vor das fertige Bild und schaut, was es in ihm auslöst. So entstehen poetische Titel wie You May Write Me Down in History oder He Never Wrote Me Poetry Again. Das in Kombination mit zum Beispiel einem Porträt sorgt sofort für Kopfkino. So ging es mir zumindest. Plötzlich entsteht vor dem inneren Auge eine ganze Geschichte.
2: Ein Porträt, das sich verändert, sobald wir uns bewegen. Daniel Peters über die Kunst von Maxim Vakulcik. Dieses Jahr sind seine Werke unter anderem noch bei Ausstellungen in München, Köln und Offenbach zu sehen. Schaut doch gerne mal vorbei.

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1: Sonnig und trocken ist es am Nachmittag. Zwischendurch schieben sich mal ein paar Wolken davor. Dazu wird es mild. Die Höchstwerte liegen heute bei 15 bis 22 Grad. Morgen gibt es dann im Westen deutlich mehr Wolken und an der Küste kann am Nachmittag auch mal etwas Regen dabei sein. Sonst bleibt es oft freundlich bei bis zu 24 Grad.
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2: Ich bin Regina Rademacher. Bei mir haben schon immer Tiere zum Familienleben dazugehört. Vögel, Kaninchen, Zwerghähne, Papageien, Schildkröten, Hamster, Fische oder sogar Wachteln. Deshalb kann ich mir ziemlich gut vorstellen, wie es sich anfühlen muss, wenn plötzlich ein Tier verschwunden ist. Schlimm muss das sein. In Köln gibt es jetzt nach 6 Jahren ein besonderes Wiedersehen. Genau darum geht's dann gleich hier noch bis 16 Uhr.

0: Meerschweinchen übrigens auch. Deshalb kann ich aber wirklich gut nachvollziehen, wie lange sich 6 Jahre anfühlen müssen, wenn ein Tier von jetzt auf gleich plötzlich weg ist. Genauso lange wurde Kiki aus Köln nämlich vermisst. Die Katze ist jetzt aber wieder aufgetaucht, verletzt auf einem Parkplatz in Loma. Menschen brachten sie ins Tierheim nach Troisdorf. Dort wurde ihr Chip überprüft und da wurde tatsächlich festgestellt, Kiki wird seit 6 Jahren vermisst. Ihre Besitzerin war inzwischen umgezogen, konnte aber ausfindig gemacht und informiert werden. Schöne Geschichte. Wo Kiki aber die ganze Zeit war, das bleibt ein Rätsel, ihr Geheimnis. Aber nach 6 Jahren gab es da tatsächlich ein wunderschönes Wiedersehen.
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klassischen Look. In Los Angeles der 40er Jahre bekam diese Farbe allerdings eine ganz andere Bedeutung und wurde zum Teil eines ungelösten Mordfalls. Sehr geheimnisvoll. Die ganze Geschichte dahinter, die hört ihr gleich hier bei Brillux Radio nach 4.

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1: Im Studio Eva Maria Wölfel. Die Erkältungssaison nimmt an Fahrt auf. In Deutschland müssen wieder mehr Menschen mit Atemwegsinfekten zum Arzt. Besonders häufig trifft es kleine Kinder und ältere Menschen. Laut RKI sind die Zahlen aber noch im üblichen Rahmen für diese Jahreszeit. Notaufnahmen entlasten. Das ist das Ziel einer Notfallreform, die der Bundestag jetzt verabschiedet hat. Ein großer Teil davon, sowohl bei Notrufen als auch in den Krankenhäusern, soll es eine Ersteinschätzung geben, ob Patienten wirklich ein Fall für die Notaufnahme sind. Alle deutschen Bahnhöfe sind ab heute alkoholfrei. Die Bahn hat ein bundesweites Verbot eingeführt. Das war schon im Sommer angekündigt und bis jetzt schrittweise umgesetzt worden. Alkohol verschlossen in den Bahnhof mitzubringen bleibt erlaubt, genau wie das Trinken in den meisten Zügen. Es gibt Ärger für Snapchat. Der Chatbot des Messenger-Dienstes hat persönliche Daten von Nutzern, auch von Kindern und Jugendlichen, für gezielte Werbung genutzt. Das Landgericht Köln hat dem Unternehmen das jetzt nach einer Klage der Verbraucherzentrale untersagt.
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2: So, auf geht's in den Spätnachmittag mit Drillux Radio und mit mir, Melanie Knappler.
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1: Los Angeles, Februar 1947. Nur wenige Wochen nach dem bisher ungelösten Mord an der Black Dahlia, einem der bekanntesten Kriminalfälle der USA, macht ein Bauarbeiter auf einem brachliegenden Grundstück eine schreckliche Entdeckung. Die Leiche der 44-jährigen Jean French. Doch diesmal fällt den Ermittlern sofort etwas Ungewöhnliches auf. Der Täter hat eine Nachricht hinterlassen, nicht auf Papier, nicht an einer Wand, sondern direkt auf dem Körper des Opfers. Geschrieben mit rotem Lippenstift. Die Buchstaben BD, die für Black Dahlia stehen könnten, und eine obszöne Botschaft lösen damals eine riesige Welle von Spekulationen aus. Schon starten Überlegungen der Kriminalbeamten. Hat derselbe Täter wieder zugeschlagen oder will jemand die Ermittler bewusst auf eine falsche Fährte locken? Es wird niemand herausfinden, denn bis heute ist der Mord an Jean French ungeklärt. Sicher ist nur, die rote Schrift macht den Fall weltberühmt. Sie wurde zum Markenzeichen eines der rätselhaftesten Verbrechen der amerikanischen Kriminalgeschichte. Der Farbcode dieses Falls war deshalb rot. Eine Farbe, die normalerweise für Schönheit steht und hier zu einem grausamen Werkzeug der Inszenierung wurde.
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1: Sonnig und trocken ist es am Nachmittag. Zwischendurch schieben sich mal ein paar Wolken davor. Dazu wird es mild. Die Höchstwerte liegen heute bei 15 bis 22 Grad. Morgen gibt es dann im Westen deutlich mehr Wolken und an der Küste kann am Nachmittag auch mal etwas Regen dabei sein. Sonst bleibt es oft freundlich bei bis zu 24 Grad.
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2: Dominik hat eine alte Mühle vor dem Verfall gerettet und ein Traumhaus draus gemacht. Gleich mehr dazu. Ich bin Melanie Knäppler.

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1: 90 Jahre lang stand sie einfach nur da, mitten auf einem Deich im Emsland. Die Tungsdorfer Mühle, die wurde einfach sich selbst überlassen. Wind, Regen, Frost, Jahr für Jahr. 90 Jahre Verfall. Bis Dominik Wenke und seine Familie kamen und gesagt haben, wir retten die Mühle. Mein Kollege Daniel Peters hat Dominik getroffen. Daniel, ich vermute, das war damals eher eine Ruine als ein Traumhaus, oder?
2: Oh ja, das kann man schon so deutlich sagen. Nach dem Krieg wurde an der Tungsdorfer Mühle praktisch nichts mehr gemacht. Jahrzehntelang.
3: Der Zustand war nach dem Krieg so, dass vom Nachbarort her Einschusslöcher da waren und es gab eine Beschussseite, die musste komplett neu aufgemauert werden. Und nach fast 90 Jahren hat dann auch Regen, Schnee und Wetter ganz schön zugesetzt. Also gewisse Teile sind dann mehr oder weniger verrottet.
2: Trotzdem hat die Familie gesehen, was daraus werden könnte

0: und aus einer Ruine langsam wieder ein Zuhause gemacht.
1: Und wie lebt es sich heute so in der Mühle?
0: Schon ziemlich außergewöhnlich. 4 Etagen, alte Holzbalken, runde Wände und überall steckt noch Geschichte drin. Die alten Mühlsteine zum Beispiel. Einer ist heute eine Lampe, ein anderer begrüßt die Besucher direkt am Eingang.

0: bestellt, ist natürlich eine Menge Kleingeld, so wie so ein Kleinwagen. Aber theoretisch kann man die Windmühle in eine Windmühle weiterbauen.
1: Dann allerdings nicht mehr, um Mehl zu mahlen, sondern um Strom zu produzieren. Da oben auf dem Deich wäre jedenfalls Wind genug.
2: Du sagst es, das Wetter. Wie schützt man denn so eine Mühle an so einem Standort?
1: Mit der richtigen Farbe. Zuletzt hat Dennis Giesbers vom Schlichter, Maler und Glashandel aus Papenburg der Mühle einen neuen Anstrich verpasst.
3: Erstmal haben wir komplett alles gereinigt, alles was an Moos und Algen war. Und dann wird es auch zweimal gestrichen. Ne? Nach der Reinigung sagte der Kunde schon, ja, sieht ja schon wie gut aus. Einmal wird ja reichen. Aber wir haben es alles zweimal gestrichen, um auch wirklich eine lange Zeit wieder Ruhe zu haben.
1: Zum Einsatz kam dabei eine Farbe, die gleich doppelt gegen Algen und Pilze schützt. Auf natürliche Weise kombiniert mit einem Wirkstoff-Upgrade, ein richtiger Algenhammer.
2: Aus einer fast vergessenen Windmühle ist wieder ein Zuhause geworden. Und damit das lange so bleibt, braucht's natürlich auch den richtigen Anstrich. Mein Kollege Daniel Peters hat sich die tolle Mühle mal angeschaut.

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Kennt ihr dieses Gefühl auch, wenn der Herbst naht, dann fühlt man sich so in gedeckten Farben einfach viel wohler. Da dürfen dann wieder dunkle Rottöne, Braun und Grau einziehen. Dagegen, wenn der Frühling vor der Tür steht, gerne wieder frisch und luftig in Pastell. Und bevor man jetzt jedes Mal die ganze Wohnungseinrichtung tauschen muss, Accessoires machen es möglich. Und wie wichtig die generell für unser Wohlbefinden sind, das hört ihr in der nächsten Stunde hier bei Prelux Radio.

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1: Im Studio Eva-Maria Wölfel. Ausweis, Führerschein und Krankenkassenkarte auf dem Smartphone. Der Bundestag hat grünes Licht für die digitale Brieftasche gegeben. Außerdem wurde die Notfallreform beschlossen. Unter anderem sollen Patienten etwa am Telefon eine Ersteinschätzung bekommen, ob sie wirklich ein Fall für die Notaufnahme sind. In Deutschland wird wieder mehr gehustet und geschnieft. Mit den sinkenden Temperaturen geht die Erkältungssaison los. Laut RKI müssen wieder mehr Menschen mit Atemwegsinfekten zum Arzt. Neben der klassischen Grippe nehmen auch Corona-Fälle leicht zu. Das sei aber üblich für diese Jahreszeit. An den Tankstellen müssen Autofahrer auch weiterhin tief in die Tasche greifen. Eine Analyse des Deutschen Instituts für Wirtschaftsforschung zeigt, nur 2/3 des Tankrabatts werden auch weitergegeben. Die Steuersenkung bei Benzin und Diesel gilt noch bis Ende des Jahres. Hoffenheim gegen Beşiktaş und Leverkusen gegen Lech Posen. Das sind die deutschen Partien heute in der Europa League. Außerdem startet Freiburg in die Conference League. Erster Gegner ist Jablonec aus Tschechien.
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2: Accessoires, nicht nur wichtig bei Klamotten, sondern auch im eigenen Zuhause. Was Kissen, Vasen und anderer Schnickschnack mit unserem Wohlfühlgefühl zu tun hat, das hört ihr gleich. Ich bin Melanie Knöppler.
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1: Ach, ich lieb's einfach. Jetzt im Herbst wieder umdekorieren. Vasen, Kissen, Lampen, Kerzen. Von sommerlich auf kuschelig herbstlich. Ja, was wäre mein Zuhause nur ohne Accessoires? Vermutlich ziemlich leer und langweilig, auf jeden Fall mal. Accessoires sind super wichtig. Das findet auch Brillux-Innenarchitektin Svenja Möller. Mit ihr habe ich über das Thema gesprochen und erstmal gefragt, was genau machen denn Accessoires mit unserem Zuhause?
2: Die Accessoires, die bringen natürlich die Persönlichkeit auch mit in den Raum. Also ohne Accessoires, ohne Farben, ohne Strukturen, ohne Textilien, ohne persönliche Dinge wird es einfach ja, etwas trist und ungemütlich wirken.
1: Ja, absolut. Und welche Accessoires unterschätzen wir denn besonders oft, obwohl sie wirklich eine große Wirkung haben können?
2: Für mich sind es auf jeden Fall Textilien, das heißt Vorhänge, Teppiche, vielleicht sogar Textilien auf dem Sofa, auf dem Bett. Dadurch bekomme ich einfach schon Farbtupfer, vielleicht auch nochmal eine andere Struktur, vielleicht auch eine Streifigkeit zum Beispiel. Und da kann ich ganz einfach schon einen neuen Raumeindruck gewinnen.
1: Ja, und was sind weitere typische Accessoires, die unserem Zuhause so direkt ein Upgrade verschaffen können und die auch nicht so teuer sind, wie zum Beispiel neue Möbel?
2: Auf jeden Fall Kunst. Da sieht man natürlich aktuell auch häufig ganz große Gemälde, vielleicht auch Dinge, die ich selber gemacht habe. Nochmal, um auf das Thema Persönlichkeit zurückzukommen, das ist natürlich einfach ein ganz schönes Mittel, um ja eigene Kreativität auch mit in den Raum einziehen zu lassen. Dann darüber hinaus für mich auch ganz wichtig Beleuchtung, also Accessoires wie Gemälde, wie Andenken, Dinge, die ich aus dem Urlaub mitgebracht habe, die kann ich natürlich mit der richtigen Beleuchtung dann highlighten.
1: Und Experten wie Svenja können sogar anhand solcher Accessoires schon Schlüsse auf die Person ziehen, die dort wohnt.
2: Man sieht natürlich schon recht schnell, lebt dort eine kreative Person, wenn ich einfach viel Selbstgemachtes auch finde. Vielleicht selbst getöpferte Dinge, Keramiken, Vasen, Kunst, Gemälde an der Wand. Oder ist es vielleicht ein Liebhaber von Reisen, viele verschiedene Accessoires aus verschiedenen Kulturen. Also da kann man natürlich schon auch ja, viel ablesen. Und das macht es danach auch richtig spannend, Persönlichkeit und auch eigenes Zuhause ja, miteinander zu verbinden.
1: Also Leute, unterschätzt nicht die Wirkung von Accessoires. Damit können wir super viel Persönlichkeit in unser eigenes Zuhause bringen. Ich danke dir, Svenja.

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1: Sonnig bis wolkig ist es gerade und meistens bleibt es trocken. Nur vereinzelt sind mal ein paar Wolken dabei. Dazu ist es ziemlich mild. Die aktuellen Werte liegen bei 15 bis 22 Grad. Morgen sieht es ähnlich freundlich aus. Im Westen sind mehr Wolken dabei und an der Küste kann am Nachmittag auch mal etwas Regen dazukommen. Maximal werden es bis 24 Grad.
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2: Genauere Wettervorhersagen. Ja, das bedeutet mehr Zeit zur Vorbereitung auf Extremwetter. Und das für Millionen Menschen. Die Good News gleich. Ich bin Melanie Knöppler.

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1: Europa hat einen neuen Wettersatelliten ins All gebracht, der Unwetterwarnungen deutlich verbessern soll. Der Satellit MTG-12, der ist an Bord einer Ariane 6 Rakete vom Weltraumbahnhof Kourou gestartet und wird künftig aus rund 36 Kilometern Höhe vor allem Europa und Nordafrika beobachten. Er liefert alle 2,5 Minuten neue, hochauflösende Aufnahmen und kann außerdem einzelne Blitze bei Tag und Nacht erfassen. Der Deutsche Wetterdienst rechnet damit, dass sich Gewitter dadurch bis zu einer Viertelstunde früher erkennen lassen. Und damit sollen dann künftig auch Hagel, Sturzfluten und Waldbrände schneller und vor allem zuverlässiger vorhergesagt werden können.
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1: Also ich fand eigentlich Sean Connery am besten. Ja. Oder auch Pierce Brosnan. Wobei Daniel Craig, der hatte doch schon auch was, oder? Alle waren sie James Bond. Ein Held, den

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1: Im Studio Eva Maria Wölfel. Der Bundestag hat eine Reform beschlossen, die die Notaufnahmen entlasten soll. Künftig soll etwa schon am Telefon eingeschätzt werden, wer wirklich in die Notaufnahme muss. Außerdem gab es grünes Licht für die digitale Brieftasche. Wer will, bekommt damit bald unter anderem den Perso aufs Smartphone. Keine Parteipolitik auf den Social-Media-Kanälen eines Ministeriums. Das hat das Bundesverfassungsgericht klargestellt. Bundeswirtschaftsministerin Reiche muss deshalb ein Instagram-Video über die Linkspartei löschen. Darin hatte sie der Partei vorgeworfen, offen antisemitisch zu sein. In Pakistan ist das Dach einer Schule eingestürzt. Es gibt mehr als 30 Tote, die meisten davon sind Kinder. Weitere Menschen wurden verletzt. Wie genau es zu dem Unglück kommen konnte, ist noch unklar. Die Altersgrenze für die Brustkrebsfrüherkennung wird herabgesetzt auf 45 Jahre. Frauen können dann schon 5 Jahre früher kostenlos zur Mammographie gehen. Die neue Regelung soll nächsten Sommer starten. Ab 2028 sollen Frauen auch persönliche Einladungen zur Untersuchung bekommen.
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2: James Bond, warum er trotz enormem Frauenverschleiß zu unseren Lieblingshelden gehört, das erklärt uns gleich mal meine Kollegin Alexandra Peters. Ich bin Melanie Knöppler.
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1: Martini, gerührt, nicht geschüttelt. Da kommt er doch gleich vors innere Auge, oder? James Bond. Geheimagenten, die funktionieren seit Jahrzehnten in Filmen und Romanen. Ihre Anzüge, die sitzen perfekt, ihre Drinks sind eiskalt und irgendwo dazwischen retten sie regelmäßig die Welt. Ja, obwohl wir wissen, dass das mit unserem Alltag wenig zu tun hat, lässt uns gerade die Figur von James Bond nicht los. Alexandra Peters aus der Brillux Radio Redaktion. Warum eigentlich?
2: Eine mögliche Erklärung ist, dass James Bond etwas verkörpert, was vielen im Alltag fehlt: Kontrolle. Er betritt einen Raum und alles wirkt sortiert. Es gibt einen Plan und selbst wenn was schiefläuft, hat man das Gefühl, er hätte genau damit gerechnet. Vielleicht finden wir das gerade deshalb so beruhigend, weil sich unsere eigene Welt oft eher unübersichtlich anfühlt.
1: Ja, dabei ist das Ganze ja ziemlich überzeichnet. Technik, Autos, Gadgets, fast schon irgendwie comichaft.
2: Total. Und genau darin könnte auch der Reiz liegen. Bond benutzt Dinge, die wir nur aus der Ferne bestaunen. Autos, die mehr können als fahren. Uhren, die mehr sind als Zeitmesser. Diese Gadgets stehen vielleicht weniger für Technik als für ein Gefühl, vorbereitet sein. Für den Wunsch, im richtigen Moment das richtige Werkzeug zu haben. Auch wenn wir wissen, dass das im echten Leben selten so funktioniert.
1: Ja, und trotzdem geht's bei Bond ja nicht nur um Action oder Ausstattung.
2: Vielleicht geht's am Ende um Haltung. Bond bleibt ruhig, wenn es eng wird. Er wirkt entschieden, fast unerschütterlich. Das kann man kritisch sehen, klar, aber es könnte auch erklären, warum die Figur so lange funktioniert. Sie bietet eine Projektionsfläche für Gelassenheit und Klarheit. Gerade in Situationen, in denen wir selbst eher ins Straucheln geraten.
1: Ja, James Bond ist also vielleicht weniger eine realistische Figur als ein Gedankenspiel. Eine Idee davon, wie es wäre, die Kontrolle zu behalten, stilvoll zu bleiben und auch dann ruhig zu wirken, wenn alles kompliziert wird. Und möglicherweise reicht genau diese Vorstellung, um uns immer wieder in diese Welt zu ziehen.

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1: Trocken ist es heute Abend meistens. Dazu sind ein paar Wolken unterwegs und später wird es stellenweise auch neblig. In der Nacht liegen die Tiefstwerte zwischen 13 und 1 Grad. Morgen gibt es im Westen viele Wolken und Richtung Emsland kann am Nachmittag auch mal etwas Regen runterkommen. Sonst bleibt es meist trocken bei maximal 24 Grad.
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2: Quentin Tarantino, der berühmte Regisseur. Ein Fußfetischist? Mehr dazu gleich. Wir hören nämlich mal in den Brillux Couch-Kino-Podcast rein. Ich bin Melanie Knäppler. Schönen Abend euch.

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1: Es gibt eine Sache, die Quentin Tarantino angeblich in fast jedem Film unterbringt. Und es hat nichts mit Blut oder rauer Action zu tun. Es geht um Füße. Genau. Darum geht's in der aktuellen Podcast-Folge Couchkino. Da plaudern Linda Wilmes und Johanna Penzek über diese, ja, ziemlich eigenwillige Regievorliebe. Wir hören mal kurz rein.
2: Was da auch noch sehr interessant ist, was ich unbedingt noch mal kurz hier droppen muss, ist das Thema Füße.

0: In dieser Tanzszene zieht Uma Thurman ihre Schuhe aus, um mal so wirklich auf dieser Tanzfläche komplett zu performen. Und sie hat wirklich fast in jeder Szene, hat sie barfuß, also trägt sie keine Schuhe.
1: Ja, ich wollte gerade sagen, ist dir aufgefallen, dass John Travolta nämlich auch keine Schuhe trägt in der Szene?
0: Er hat auch die Schuhe ausgezogen.
1: Er darf Socken anhaben.
0: Er hat die Socken angehabt. Genau. Weil liegt daran, dass Tarantino ja, wie gesagt, diesen Fable für barfuß hat. Und gerade die Füße von Uma Thurman gefallen ihm exorbitant gut. Sieht man auch ein paar Szenen. Wenn man es weiß, achtet man natürlich sehr, sehr viel mehr drauf.
1: Auch gruselig, weil Uma Thurman ihre Füße gar nicht so gerne mag und die eigentlich gar nicht so gerne im Film sehen möchte. Aber ja. Quentin Tarantino setzt sich da immer sehr durch, so auch eben bei den Songs und auch bei dieser Tanzszene. Er sagt einfach, John Travolta, du tanzt, und dann tanzt er eben. Weil die aber auch wissen, dass die Filme, die dabei rauskommen, echte Kunstwerke sind und man am Ende ein gutes Produkt da am Ende auf dem Tisch oder auf der Leinwand hat.
2: Ja. Ja, und wer jetzt denkt, kurioser geht's nicht mehr, wartet, bis ihr hört, was wirklich in dem geheimnisvollen Koffer steckt. Das hört ihr in der ganzen Folge Couchkino zum Kultfilm Pulp Fiction. Zu hören und zu sehen gibt's die überall, wo es Podcasts gibt, und natürlich auf YouTube.

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1: Meine Kinder sind schon wieder im Halloween-Fieber. Es wird überlegt, was kann am 31. aufs Buffet? Abgeschnittene Finger oder, wie wir früher gesagt haben, Würstchen im Schlafrock oder Spinnenmuffins. Der Fantasie sind keine Grenzen gesetzt. Und auch beim Thema Verkleidung. Am besten kommen da immer Masken an. Die sind schnell an und auch wieder ausgezogen. Und über eine ganz besondere Maske sprechen wir in der nächsten Stunde hier bei Brillux Radio.

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1: Im Studio Eva Maria Wölfel. Ausweis, Führerschein und Krankenkassenkarte auf dem Smartphone. Der Bundestag hat grünes Licht für die digitale Brieftasche gegeben. Außerdem wurde die Notfallreform beschlossen. Unter anderem sollen Patienten etwa am Telefon eine Ersteinschätzung bekommen, ob sie wirklich ein Fall für die Notaufnahme sind. Bundeswirtschaftsministerin Reiche muss ein Instagram-Video über die Linkspartei löschen. Das hat das Bundesverfassungsgericht entschieden. Reiche hatte der Partei vorgeworfen, offen antisemitisch zu sein. Für die Attacke hatte sie den offiziellen Account ihres Ministeriums genutzt. Das dürfe sie nicht, so die Richter. Der Tankrabatt kommt nicht komplett bei den Menschen an. Das kritisiert das Deutsche Institut für Wirtschaftsforschung. Eigentlich sollten die Preise an den Zapfsäulen um gute 17 Cent pro Liter purzeln. In der Realität sind es im Schnitt aber nur 10 bis 11 Cent. Die Schaltsekunde wird nächstes Jahr abgeschafft. Das haben Fachleute beschlossen. Sie gleicht bisher Unterschiede zwischen Uhrzeit und Erdrotation aus, kann aber Computersysteme stören. Im Alltag merken wir erstmal nichts davon. Die letzte Schaltsekunde wurde vor knapp 10 Jahren eingefügt.
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2: Eine Maske, die jeder kennt, durch einen Zufall entstanden. Mehr zu dieser Geschichte gleich. Ich bin Melanie Knöppler.
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1: Weiße Haut, breites Grinsen, gezwirbelter Schnurrbart, rosige Wangen. Das ist die berühmte Maske aus dem Film V wie Vendetta. Guter Film, auch wenn er schon ein bisschen älter ist, aus dem Jahr 2005. Das Krasse ist aber, das Design dieser ikonischen Maske ist ganz zufällig entstanden. Das hat mir Robert Krüger erzählt. Er ist Leiter der Malerei- und Kunstmalerabteilung in den Babelsberger Filmstudios. Da wurde der Film gedreht. Robert, als der Bildhauer mit seinem Latein am Ende war, da hast du dich ja irgendwie eingeklinkt. Wie war denn das damals?
2: Ich sage, mach doch eine mal fertig und ich bemal sie. Ja, und dann hat er mir die Maske gegeben und größte Fehler. Dann am Ende, weil ich habe die Maske dann wirklich bemalt mit Airbrush, wie man das so macht, hier drei Tropfen davon, so und so und so. Und mit Mal hieß es, oh, Masterpiece, nur noch im Aluminiumkoffer rumgetragen und so, ne?
1: Wahnsinn, also dein Design hat alle überzeugt, cool. Wie ging es denn dann weiter? Das Design war ja fix abgenommen, aber ihr musstet die doch auch mehrfach für die Schauspieler reproduzieren. Wie macht man das denn?
2: Wir haben am Ende, glaube ich, 25 High-End-Masken gehabt und am Ende musste man diese Töne genau treffen. Ne? Und da war es so, dass der Designer praktisch so pingelig war, wenn da das Rouge der Wangen so einen Millimeter aus der Achse war, dann wurde die weggeworfen direkt. Ja? Und das war eben wirklich unglaublich anstrengend. Ich habe eine ganze Woche gemischt, ehe ich wieder diese Töne hatte da.
1: Ja, da steckt richtig Arbeit drin. Hat sich aber gelohnt, weil die Maske war nicht nur eins der wichtigsten Filmrequisiten, sondern ist darüber hinaus ja in der ganzen Welt berühmt geworden. Hättest du damals auch nicht gedacht, oder?
2: Wie sich diese Maske verbreitet hat, ja, wie oft sehe ich sie an irgendwelchen Rücklehnen in Autos oder wo die adoptiert wurde von den Anonymous-Bewegungen. Ja. Aber eigentlich ist es eben Guy Fawkes-Maske und entstanden in dem Sinne im Studio Babelsberg. Und welche Kreise das schlägt, ist verrückt.
1: Ja, da kann man sich dann schon mal auf die Schulter klopfen, würde ich sagen.
2: Die Maske ist so, für uns war es nichts. Wir haben sie gemacht, weil es ein Detail war. Aber was das am Ende für einen Wirbel ausgelöst hat, ne, das ist schon irre. Also eins der Requisiten, wo man sagt, die begleiten uns wirklich richtig lang.

Die berühmte Guy Fawkes-Maske, sozusagen aus Versehen entstanden aus der Hand von Robert Krüger aus den Filmstudios Babelsberg. Eine Requisite, die weltweit als Symbol gegen Tyrannei, für Protest und Revolution steht. Danke dir, Robert, dass du uns die kuriose Geschichte hinter der Maske erzählt hast.

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1: Trocken ist es heute Abend meistens. Dazu sind ein paar Wolken unterwegs und später wird es stellenweise auch neblig.

0: In der Nacht liegen die Tiefstwerte zwischen 13 und 1 Grad. Morgen gibt es im Westen viele Wolken und Richtung Emsland kann am Nachmittag auch mal etwas Regen runterkommen. Sonst bleibt es meist trocken bei maximal 24 Grad.
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2: Sportmuffel, aufgepasst, es ist erwiesen. Sport hebt die Stimmung und die heben wir auch gleich mit den Good News. Ich bin Melanie Knöppler.

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1: Ein Forschungsteam vom King's College London hat jetzt gezeigt, dass schon 3 Monate Sport die Stimmung von Menschen mittleren Alters deutlich verbessern kann. In der Studie haben 27 Teilnehmer zwischen 45 und 65 Jahren 3-mal pro Woche Ausdauer und Kraft trainiert. Eine Vergleichsgruppe, die ist inaktiv geblieben. Und nach 3 Monaten haben sich die Sportler nachweislich besser gefühlt als die Kontrollgruppe. Zusätzlich haben die Forschenden im Labor Hinweise darauf gefunden, dass Bewegung Prozesse im Gehirn anstößt, die mit der Bildung neuer Nervenzellen zusammenhängen. Die Wissenschaftlerin Sandrine Turrett sieht darin ein Zeichen, dass sich das Gehirn durch Bewegung offenbar gezielt auf später vorbereitet. Also nix wie raus und ein bisschen
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1: Und schon wieder kurz vor 8. Ich wünsche euch noch einen schönen Abend. Macht euch die Welt ein bisschen bunter mit Brillux Radio und natürlich unsere Internetseite brillux.radio. Wir hören uns morgen wieder.

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1: Im Studio Eva Maria Wölfel. Der Bundestag hat eine Reform beschlossen, die die Notaufnahmen entlasten soll. Künftig soll etwa schon am Telefon eingeschätzt werden, wer wirklich in die Notaufnahme muss. Außerdem gab es grünes Licht für die digitale Brieftasche. Wer will, bekommt damit bald unter anderem den Perso aufs Smartphone. Deutschland und Frankreich wollen das Verbrenner aus in der EU lockern. Kanzler Merz und Präsident Macron haben sich offenbar darauf geeinigt, dass Autohersteller ihre CO2-Emissionen weniger stark senken müssen. Damit könnten auch nach 2035 mehr neue Benzin- und Dieselautos verkauft werden. Die EU muss noch zustimmen. Keine Parteipolitik auf den Social-Media-Kanälen eines Ministeriums. Das hat das Bundesverfassungsgericht klargestellt. Bundeswirtschaftsministerin Reiche muss deshalb ein Instagram-Video über die Linkspartei löschen. Darin hatte sie der Partei vorgeworfen, offen antisemitisch zu sein. Die Erkältungssaison nimmt an Fahrt auf. In Deutschland müssen wieder mehr Menschen mit Atemwegsinfekten zum Arzt. Besonders häufig trifft es kleine Kinder und ältere Menschen. Laut RKI sind die Zahlen aber noch im üblichen Rahmen für diese Jahreszeit.
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1: Im Studio Eva Maria Wölfel. Ausweis, Führerschein und Krankenkassenkarte auf dem Smartphone. Der Bundestag hat grünes Licht für die digitale Brieftasche gegeben. Außerdem wurde die Notfallreform beschlossen. Unter anderem sollen Patienten etwa am Telefon eine Ersteinschätzung bekommen, ob sie wirklich ein Fall für die Notaufnahme sind. Das Verbrenneraus der EU soll aufgeweicht werden. Kanzler Merz und Frankreichs Präsident Macron haben sich nun auf eine gemeinsame Linie geeinigt. So sollen Autobauer auch nach 2035 Benzin- oder Dieselneuwagen verkaufen dürfen. Bisher müssen Autobauer die CO2-Emissionen ihrer verkauften Fahrzeuge auf Null bringen. Bundeswirtschaftsministerin Reiche muss ein Instagram-Video über die Linkspartei löschen. Das hat das Bundesverfassungsgericht entschieden. Reiche hatte der Partei vorgeworfen, offen antisemitisch zu sein. Für die Attacke hatte sie den offiziellen Account ihres Ministeriums genutzt. Das dürfe sie nicht, so die Richter. 2 Spiele, 2 Siege. Bayer Leverkusen gewinnt auch das 2. Spiel in der Europa League. Gegen Lech Posen hat die Werkself beim 4:0-Sieg nichts anbrennen lassen. Bisher haben die Leverkusener übrigens auch noch kein Gegentor.
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1: Im Studio Fabian Hoffmann. Ausweis, Führerschein und Krankenkassenkarte auf dem Smartphone. Der Bundestag hat grünes Licht für die digitale Brieftasche gegeben. Außerdem wurde die Notfallreform beschlossen. Unter anderem sollen Patienten etwa am Telefon eine Ersteinschätzung bekommen, ob sie wirklich ein Fall für die Notaufnahme sind. In Deutschland wird wieder mehr gehustet und geschnieft. Mit den sinkenden Temperaturen geht die Erkältungssaison los. Laut RKI müssen wieder mehr Menschen mit Atemwegsinfekten zum Arzt. Neben der klassischen Grippe nehmen auch Corona-Fälle leicht zu. Das sei aber üblich für diese Jahreszeit. Deutschland

0: In Frankreich wollen das Verbrenner aus in der EU lockern. Kanzler Merz und Präsident Macron haben sich offenbar darauf geeinigt, dass Autohersteller ihre CO2-Emissionen weniger stark senken müssen. Damit könnten auch nach 2035 mehr neue Benzin- und Dieselautos verkauft werden. Die EU muss noch zustimmen. Zwei Spiele, zwei Siege. Für Bayer Leverkusen läuft's in der Europa League. Gegen Lech Posen hat die Werkself beim 4:0-Erfolg nichts anbrennen lassen. Bisher haben die Leverkusener übrigens auch noch kein Gegentor gekriegt.
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1: Im Studio Fabian Hoffmann. Der Bundestag hat eine Reform beschlossen, die die Notaufnahmen entlasten soll. Künftig soll etwa schon am Telefon eingeschätzt werden, wer wirklich in die Notaufnahme muss. Außerdem gab es grünes Licht für die digitale Brieftasche. Wer will, bekommt damit bald unter anderem den Perso aufs Smartphone. Wer in Deutschland zur Miete wohnt, muss immer mehr dafür zahlen. Im Moment liegen die Preise fast 4% über dem Vorjahreszeitraum. Das hat das Kieler Institut für Weltwirtschaft mitgeteilt. Teuerste Großstadt ist und bleibt München. Den größten Anstieg gab's in Hamburg. Die Altersgrenze für die Brustkrebsfrüherkennung wird herabgesetzt auf 45 Jahre. Frauen können dann schon 5 Jahre früher kostenlos zur Mammographie gehen. Die neue Regelung soll nächsten Sommer starten. Ab 2028 sollen Frauen auch persönliche Einladungen zur Untersuchung bekommen. 2 Spiele, 2 Siege. Für Bayer Leverkusen läuft's in der Europa League. Gegen Lech Posen hat die Werkself beim 4:0-Erfolg nichts anbrennen lassen. Bisher haben die Leverkusener übrigens auch noch kein Gegentor gekriegt.

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1: Im Studio Fabian Hoffmann. Millionen Raucher müssen in Deutschland bald tiefer in die Tasche greifen. Der Bundestag hat die Erhöhung der Tabaksteuer beschlossen. Bis 2030 steigt der Preis einer Schachtel mit 20 Zigaretten dann von rund 8 auf knapp 12 Euro. Der Bundestag hat außerdem eine Reform beschlossen, die die Notaufnahmen entlasten soll. Künftig soll etwa schon am Telefon eingeschätzt werden, wer wirklich in die Notaufnahme muss. Und es gab grünes Licht für die digitale Brieftasche. Wer will, bekommt damit bald unter anderem den Perso aufs Smartphone. In Deutschland wird wieder mehr gehustet und geschnieft. Mit den sinkenden Temperaturen geht die Erkältungssaison los. Laut RKI müssen wieder mehr Menschen mit Atemwegsinfekten zum Arzt. Neben der klassischen Grippe nehmen auch Corona-Fälle leicht zu. Das sei aber üblich für diese Jahreszeit. Die Negativserie der TSG Hoffenheim geht weiter. In der Europa League gab es gegen Beşiktaş aus der Türkei ein 2:3. Es ist die vierte Pflichtspielniederlage in Folge. Besser lief's für Bayer Leverkusen beim 4:0 in Polen gegen Lech Posen. Und zum Conference League Auftakt hat der SC Freiburg einen 3:2-Sieg gegen den tschechischen Club Jablonec geholt.
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1: Im Studio Fabian Hoffmann. Millionen Raucher müssen in Deutschland bald tiefer in die Tasche greifen. Der Bundestag hat die Erhöhung der Tabaksteuer beschlossen. Bis 2030 steigt der Preis einer Schachtel mit 20 Zigaretten dann von rund 8 auf knapp 12 Euro. Der Bundestag hat außerdem eine Reform beschlossen, die die Notaufnahmen entlasten soll. Künftig soll etwa schon am Telefon eingeschätzt werden, wer wirklich in die Notaufnahme muss. Und es gab grünes Licht für die digitale Brieftasche. Wer will, bekommt damit bald unter anderem den Perso aufs Smartphone. Die Altersgrenze für die Brustkrebsfrüherkennung wird herabgesetzt auf 45 Jahre. Frauen können dann schon 5 Jahre früher kostenlos zur Mammographie gehen. Die neue Regelung soll nächsten Sommer starten. Ab 2028 sollen Frauen auch persönliche Einladungen zur Untersuchung bekommen. Bayer Leverkusen hat in der Europa League den 2. Sieg im 2. Spiel eingefahren. 4:0 der Endstand gegen die Polen von Lech Posen. Die TSG Hoffenheim musste sich dagegen Beşiktaş aus der Türkei mit 2:3 geschlagen geben. Und in der Conference League hat der SC Freiburg mit 3:2 gegen den tschechischen Club Jablonec gewonnen.
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1: Im Studio Fabian Hoffmann. Ausweis, Führerschein und Krankenkassenkarte auf dem Smartphone. Der Bundestag hat grünes Licht für die digitale Brieftasche gegeben. Außerdem wurde die Notfallreform beschlossen. Unter anderem sollen Patienten etwa am Telefon eine Ersteinschätzung bekommen, ob sie wirklich ein Fall für die Notaufnahme sind. Millionen Raucher müssen in Deutschland bald tiefer in die Tasche greifen. Der Bundestag hat die Erhöhung der Tabaksteuer beschlossen. Bis 2030 steigt der Preis einer Schachtel mit 20 Zigaretten dann von rund 8 auf knapp 12 Euro. Der Tankrabatt kommt nicht komplett bei den Verbrauchern an. Das kritisiert das Deutsche Institut für Wirtschaftsforschung. Eigentlich sollten die Preise an den Zapfsäulen um 17 Cent pro Liter purzeln. In der Realität sind es im Schnitt aber nur 10 bis 11 Cent. Die Negativserie der TSG Hoffenheim geht weiter. In der Europa League gab es gegen Beşiktaş aus der Türkei ein 2:3. Es ist die vierte Pflichtspielniederlage in Folge. Besser lief's für Bayer Leverkusen beim 4:0 in Polen gegen Lech Posen. Und zum Conference League Auftakt hat der SC Freiburg einen 3:2 Sieg gegen den tschechischen Club Jablonec geholt.
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